0: Flasche, wie spät es ist. Ja. Jetzt ist es soweit.
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2: Unser letztes Stündchen hat geschlagen. Das heißt, wer noch nicht hat und nochmal möchte, der muss und zwar.
3: Du kannst mir glauben, ich hab
4: nicht. Ihr habt es gehört, es ist 2 Uhr und ich bin noch eine Stunde für euch da. Jetzt geht's hier weiter mit Judy Weiss. Völlig unerwartet.

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2: Hier weiter mit Mag es du.

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1: Ja, jetzt kommt hier noch Rod Stewart, Rhythmus of my heart. Ja, so langsam nähert sich meine Sendung.

für dich hier noch die Florin, wenn du bei mir bist. Und danach habe ich noch ein Lied und dann noch mein Outro.

0: kommt hier mein letztes Lied, Ive und Jute mit Goodbye. Und damit verabschiede ich mich von euch allen hier von meinem CC Pro. Ja, und von meiner Schwägerin, ja, Dämonen King und Mrs. Night Shadow.
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0: Und von Funky, Erna und von allen, die sonst so hier zugehört haben.
1: 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Sie ist laut.
0: Und natürlich auch im HG von Night Shadow.

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2: Im Studio Philipp Nützig. Schönen guten Morgen. Deutschland will heute bei der UN-Vollversammlung in den Weltsicherheitsrat gewählt werden. Allerdings gibt es starke Konkurrenz. Auch Portugal und Österreich haben sich für die zwei freien Plätze beworben. Neben den ständigen Mitgliedern USA, Russland, Frankreich, England und China gibt es 10 gewählte Mitglieder in dem Gremium. Außenminister Wadephul sagte im ZDF:
3: Insgesamt treten wir halt für eine Reform dieser Organisation an. Sie muss effektiver werden, sie muss schlanker werden. Und wir brauchen auch einen Weltsicherheitsrat, der dauerhaft die Welt des 21. Jahrhunderts repräsentiert und der nicht die Welt von 1945 widerspiegelt. Daran arbeiten wir und deswegen begehren wir ja auch für eine Zeit später einen dauerhaften Sitz.
2: Arbeitsministerin Baas bekommt für ihren Plan, Beamte in die Rentenkasse einzahlen zu lassen, Gegenwind. Die Union als Koalitionspartner lehnt solche Pläne ab und der Deutsche Beamtenbund spricht von einem populistischen Vorschlag. Mehr von Tom Husse.
4: DBB-Vorsitzender Geier kritisiert, dass schon frühere Kommissionen keinen Nutzen in einer solchen Rentenreform gesehen hätten und er fordert, die Ergebnisse der Rentenkommission abzuwarten. Der Wirtschaftsweise Werding befürchtet, dass ein solcher Schritt zu lange dauern und am Ende auch zu mehr Kosten führen könnte. Bund und Länder müssten als Arbeitgeber unter anderem Rentenbeiträge zahlen. Damit am Ende das Nettoeinkommen stimmt, müssten dann auch wieder die Gehälter steigen.
2: Viele Kinder gehen ins Freibad, können aber nicht sicher schwimmen. Der Schwimmmeisterverband will deshalb eine Abzeichenpflicht für unter 16-Jährige. Die Freibadbetreiber sollen das prüfen, sagt Präsident Harzheim dem RND. Es geht um den Freischwimmer, also das Bronzeabzeichen. Die DFB-Elf bereitet sich ab sofort in den USA auf die WM in Nordamerika vor. Der Linienflug aus Frankfurt ist in der Nacht in Chicago gelandet. Für die normalen Passagiere an Bord gab's Trikots als kleine Überraschung. Das Team von Bundestrainer Nagelsmann testet am Samstag nochmal gegen den Co-Gastgeber USA.
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2: Viele Wolken sind gerade unterwegs, dazu zieht Regen langsam weiter Richtung Norden und Osten. Am Abend kann auch mal ein Gewitter dabei sein. Später lässt das Ganze nach und es bleibt nur noch ab und zu nass. Die Temperaturen liegen aktuell zwischen 16 und 7 Grad. Heute bleibt es erstmal wechselhaft mit Wolken und einzelnen Schauern oder kurzen Gewittern. Dazu maximal 17 bis 23 Grad.

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1: Im Studio Philipp Nützig. Schönen guten Morgen. Die Vereinten Nationen wählen heute einen neuen Weltsicherheitsrat und Deutschland will erneut in dem mächtigen Gremium am Tisch sitzen. Das wird allerdings knapp, denn mit Portugal und Österreich gibt es insgesamt 3 Bewerber für 2 verfügbare Plätze. Außenminister Wadefuhl sagte im ZDF, es sei kein Wahlkampf gegen die beiden Länder.
2: Aber wir sind nun mal in dieser Situation, dass wir hier in einem Wettbewerb sind. Und deswegen werbe ich für Deutschland. Das ist meine Aufgabe. Und ich denke, Deutschland hat schon etwas einzubringen. Wir sind stark engagiert im UN-System. Wir unterstützen es finanziell sehr, sehr stark. Wir sind jemand, der in den Peacekeeping-Nationen sehr viel Engagement gezeigt hat. Also, wir haben schon etwas einzubringen.
1: Arbeitsministerin Baas bekommt für ihren Plan, Beamte in die Rentenkasse einzahlen zu lassen, Gegenwind. Die Union als Koalitionspartner lehnt solche Pläne grundsätzlich ab. Der Deutsche Beamtenbund kritisiert, dass schon frühere Kommissionen keinen Nutzen in einer solchen Rentenreform gesehen hätten und fordert, die Ergebnisse der Rentenkommission abzuwarten. Und der Wirtschaftsweise Werding befürchtet, dass ein solcher Schritt zu lange dauern und am Ende auch zu Mehrkosten führen könnte. Die DFB-Elf bereitet sich ab sofort in den USA auf die WM in Nordamerika vor. Der Linienflug aus Frankfurt ist in der Nacht in Chicago gelandet. Für die normalen Passagiere an Bord gab's Trikots als kleine Überraschung. Das Team von Bundestrainer Nagelsmann testet am Samstag nochmal gegen den Co-Gastgeber USA und wird danach ins offizielle Quartier einziehen. Wirklich ernst wird es für die Mannschaft dann nächste Woche Sonntag. Dann steigt das erste Gruppenspiel gegen Curaçao. Tennisprofi Alexander Zverev ist dem Traum vom ersten Titel bei einem Grand-Slam-Turnier einen Schritt näher. Nach einem Sieg gegen den Spanier Rafael Jorda steht der Deutsche im Halbfinale der French Open. Zverev gilt mittlerweile als Favorit, auch weil viele andere Hochkaräter nicht mehr dabei sind.
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3: Wolkig ist's heute Morgen, dazu regnet's im Norden und Osten noch ein bisschen, während im Westen schon wieder einzelne Schauer anrollen. Ab und zu auch mit Gewitter. Im Laufe des Tages zieht das Ganze langsam weiter. Zwischendurch trockene Phasen, später vor allem im Westen und am Alpenrand wieder öfter nass. Die Höchstwerte liegen bei 17 bis 23 Grad. Morgen geht's unbeständig weiter mit Schauern und teils kräftigen Gewittern, maximal bis 26 Grad.

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2: Im Studio André Glatzel. Schönen guten Morgen. Die Vereinten Nationen wählen heute einen neuen Weltsicherheitsrat und Deutschland will erneut in dem mächtigen Gremium am Tisch sitzen. Das wird allerdings knapp, denn mit Portugal und Österreich gibt es insgesamt 3 Bewerber für 2 verfügbare Plätze. Außenminister Wadefuhl sagte im ZDF, es sei kein Wahlkampf gegen die beiden Länder.
3: Wir sind nun mal in dieser Situation, dass wir hier in einem Wettbewerb sind. Und deswegen werbe ich für Deutschland. Das ist meine Aufgabe. Und ich denke, Deutschland hat schon etwas einzubringen. Wir sind stark engagiert im UN-System. Wir unterstützen es finanziell sehr, sehr stark. Wir sind jemand, der in den Peacekeeping-Nationen sehr viel Engagement gezeigt hat.
2: Angesichts des immer größeren Sparzwangs bei Bund, Ländern und Kommunen fordert der Deutsche Gewerkschaftsbund, Superreiche stärker in die Pflicht zu nehmen mit einer Vermögensteuer. Der DGB fordert laut Redaktionsnetzwerk Deutschland, dass sie auf Nettovermögen über 1 Million Euro gelten soll. Europa rüstet sich für die bevorstehende Waldbrandsaison. Die EU will so viele Feuerwehrleute bereitstellen wie noch nie. Mehr von Hanna Messerschmidt.
4: Fast 800 Einsatzkräfte aus 14 Ländern sollen in Hochrisikogebiete geschickt werden. Das wären Regionen in Zypern, Griechenland, Italien, Frankreich, Spanien und Portugal. Außerdem werden mehrere Löschflugzeuge und Hubschrauber bereitgestellt, um bei Bränden zu helfen. Im vergangenen Jahr haben die Feuer eine Fläche etwa so groß wie Zypern zerstört. Der Klimawandel sorgt dafür, dass es längere Hitzewellen und Dürren gibt und dadurch auch mehr Waldbrände.
2: Der Iran hat in der Nacht mehrere Raketen auf benachbarte Golfstaaten abgefeuert. Laut US-Militär wurden alle Angriffe abgefangen. Die Raketen sollen in Richtung Bahrain und Kuwait geflogen sein. In beiden Ländern gibt es US-Stützpunkte. Die Vereinten Nationen wählen heute einen neuen Weltsicherheitsrat und Deutschland will erneut in dem mächtigen Gremium am Tisch sitzen. Das wird allerdings knapp. Mit Portugal und Österreich gibt es insgesamt 3 Bewerber für 2 Plätze für westliche Länder.
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5: Wolkig ist es heute Morgen, dazu regnet es im Norden und Osten noch ein bisschen, während im Westen schon wieder einzelne Schauer anrollen. Ab und zu auch mit Gewitter. Im Laufe des Tages zieht das Ganze langsam weiter. Zwischendurch trockene Phasen, später vor allem im Westen und am Alpenrand wieder öfter nass. Die Höchstwerte liegen bei 17 bis 23 Grad. Morgen geht's unbeständig weiter mit Schauern und teils kräftigen Gewittern, maximal bis 26 Grad.

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0: Alt-Rock'n'Roller Alvin Stardust mit Jealous Mind machte den Opener meiner Sendung
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0: Mittwoch, der Wochenteiler. Heute ist der 3. Juni 2026 und ihr hört die Sendung Der Morgen mit Gernot wie immer montags bis freitags live von 6 bis 9 und unlive mitten in der Nacht von 3 Uhr von bis 6 Uhr ran immer als Wiederholung vom Vortag. Zur vollen Stunde wird er immer informiert bei mir, logischerweise mit Nachrichten, Sport und Wetterbericht in kompakter Variante. Dann in der 20. Sendeminute ein kleiner Beitrag um halb die Wetteraussichten und 10 nach halb, da schauen wir, wer heute Geburtstag hat am 3. Juni. Musikalischerseits wie immer der Fairness-Filter scharf geschaltet, bedeutet, ich spiele meinen deutschsprachig gesungenen, gefolgt von einem nicht deutschsprachig gesungenen Titel. Das immer im Wechsel und dazwischen, na klar, die aktuelle Uhrzeit. 6 Uhr und 8 Minuten haben wir's. 8 Minuten nach 6. Nach Alvin Stardust mit Jealous Mind in Englisch haben wir was Deutsches von Sir Cliff Richard. Hatten wir gestern auch an zweiter Stelle mit Deutsches. Aber ein anderer Titel. Ja, ich kann mich entsinnen. Ne? Ja, die Abwechslung muss schon da sein. Das macht das Programm auch. Aber ich werde mal trotzdem die Abstände verändern ein bisschen. Da kann man eingreifen in den Zufallsgenerator. Ne? Sag No zu ihm, hören wir von Sir Cliff Richard. Schön, dass ihr da seid. Moin, moin und danke fürs Einschalten.

0: Sir Cliff Richard und sag No zu ihm um 6:11. Ja, 7:04 in der Zwischenzeit schon. Howard habe ich auch sehr, sehr viel im Programm. Reichlich Titel mit deutschsprachigen Covervarianten, aber auch aus eigener Produktion. Hier ist mal eine Covervariante. Wir kennen den Titel von Alfie Kahn. Ja? Und jetzt hören wir die Nummer mal in Englisch gesungen mit Howard Carpendale. Ja? She's coming back. Wer sich das anhört, hören wir jetzt.
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0: 6:15, genau Viertel sieben oder Viertel nach sechs. Howard Carpendale, She's Coming Back mit dem Titel von Alfie Kahn. Und hier ist mal wieder so eine Nummer. Ihr wisst ja, ich sitze mit Kopfhörern, logischerweise in der Live-Sendung, höre mich hier selbst und auch die Titel und die Sampler und allen Krimskram, alles, was ich euch sende, höre ich im Kopfhörer. Ne? Und da höre ich also hier sehr aufmerksam bei diesem Titel. Da haben sich die Jungs im Tonstudio nicht Mühe gegeben, denn die Gesangsspur vom Howard selber ist hier viel zu leise. Ne? Im Gegensatz zum Chor, der Background-Chor war sogar lauter gewesen wie seine Gesangsspur. Ne? Die Geschichte mit den Instrumenten, das war gut, schön ausgewogen, sauber, in schönem Stereo. Gesangschor auch einwandfrei, aber die vom Background-Chor, ne? Von den Mädels dort. Aber er selber viel zu leise und im Hintergrund. Er war auch nicht dicht genug dran am Mikrofon, auch wie beim Gesang. Ne? Das war vielleicht 1971 doch nicht ganz so fachmännisch gewesen. Okay, welcher Titel jetzt fachmännisch zu hören ist, ist der von Stefan Remmler, seiner Schwiegertochter. Ja, Sarah Jean Scott. Hallo, hallo, singt sie. Gleich, in ein paar Sekunden geht's los.
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0: Schwiegertochter von Stefan Remmler, Sarah Jean Scott mit Hallo, hallo, um 6:20 Uhr, genau 10 Minuten vor 6:30 Uhr. Jetzt gibt's den versprochenen Beitrag, wie immer. Und dann hören wir Blondie, The Tide is High, das Original, ne? Gut nachgesungen wurde das Ding auch von Atomic Kitten, ne? Aber hier hören wir das Original. In Singapur haben die Behörden eine Frau aus deren staatlich geförderter Wohnung gewiesen, nachdem sie Müll aus dem Fenster geworfen hatte. Die 47-jährige Wong Songying ist die erste Einwohnerin, gegen die ein neues scharfes Gesetz zur Eindämmung des berüchtigten Killermülls angewendet wurde, wie eine Behördensprecherin am Mittwoch sagte. Die Frau war bereits im Juli zu 3 Monaten Gefängnis verurteilt worden, weil sie Ziegelsteine und Blumentöpfe aus dem Fenster ihrer Hochhauswohnung geworfen hatte. In Singapur gibt es regelmäßig Beschwerden, dass Fahrräder, Fernseher, Flaschen und Kaffeetasse von ihren Besitzern auf diese Weise entsorgt werden.
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0: entspannte Musik zum langsamen Wachwerden mit Blondie und The Tide is High hier in meiner Sendung Der Morgen mit Gernot. 6 Uhr und 26 Minuten, 4 Minuten vor 6:30 in der Zwischenzeit. Jetzt hören wir den Niederländer Frank Ferrari mit Sweet Love in Deutsch. Ne? Die Nummer gibt es auch in Englisch von ihm. Ferrari, sein Interpretenname. Und ich werde die Vermutung nicht los, als wenn er mit Dings da. Wer ist denn Dings da noch wieder? Na, Bums da, Dingsbums, ihr wisst schon. Mit dem George Baker in irgendeiner Form bekannt war. Ich würde fast sagen, das ist aus demselben Studio gemacht. Hört sich auch ähnlich an wie Musik von der George Baker Selection. Sweet Love, hören wir.
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0: da wirklich die gleiche Gangart, ne, wie bei der George Baker Selection. Also ich meine das nicht negativ oder abwertend, Gottes Willen. Aber die könnten Brüder sein, hätte ich es beinahe gesagt. Ferrari oder auch Frank Ferrari genannt. Sweet Love hier in der deutschen Fassung. Das Liedchen gibt's von ihm auch in Englisch. Wir haben es 6 Uhr und 31 Minuten in der Zwischenzeit. Eine Minute nach 6:30. Wir hören jetzt die Wetteraussichten, wie ihr es ja gewohnt seid. Ein paar Verbrauchertipps können sich anschließen. Und dann gibt's die beiden Rasse-Girls aus Española. Genau, Baccarat und Darlin. Na bitte.
1: Wolkig ist es heute Morgen, dazu regnet es im Norden und Osten noch ein bisschen, während im Westen schon wieder einzelne Schauer anrollen. Ab und zu auch mit Gewitter. Im Laufe des Tages zieht das Ganze langsam weiter. Zwischendurch trockene Phasen, später vor allem im Westen und am Alpenrand wieder öfter nass. Die Höchstwerte liegen bei 17 bis 23 Grad. Morgen geht's unbeständig weiter mit Schauern und teils kräftigen Gewittern, maximal bis 26 Grad.

0: Baccarat, Darlin, um 6:37, 7 Minuten nach 7:30. Schöne Nummer aus längst vergangener Zeit. Ihr wisst ja, bei mir gibt es keine aktuellen Top 100 rauf und runter gedudelt. Das waren tausend andere Sender. Können Sie auch weiterhin tun. Bei mir gibt es gestandene Unterhaltungsmusik. Jetzt zum Beispiel mit Genghis Khan und Genghis Khan. Ja, das war der Titel, der sie dann ganz, ganz nach vorne brachte. Und alles unter der Federführung von Ralf Siegel. Und danach gucken wir mal, wer heute Geburtstag hat.
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6:41 in der Zwischenzeit, 4 Minuten vor 6:45. Schauen wir mal, wer heute Geburtstag hat. Der deutsche Boxer Sven Ottke, der wird heute 59 Jahre alt, am 3. Juni 67 geboren. Tommy Ordner, liebevoll von seinen Fans genannt, Thomas Ordner, deutscher Schauspieler, Synchronsprecher und Moderator. Ich kenne ihn noch aus der Zeit, wo er den Tim Thaler gespielt hat. Das war eine schöne Serie, hat mir mal gefallen. Mit dem Teufel, ja, das war nicht schlecht. Dann die deutsche Sängerin für Hardrock-Mucke, Doro Pesch, hat heute auch Geburtstag, wurde 62 Jahre alt. Und wen haben wir noch auf der Pfanne? Guck mal einer an. Die Rockröhre Susi Quattro. Ja, US-amerikanische Musikerin, die hat heute auch Geburtstag, wird 76 Jahre alt. Und ihr widme ich meiner Sendung heute, alle 3 Stunden, natürlich immer mit einem anderen Titel. Wir hören jetzt als erstes erstmal If You Can't Give Me Love. Herzlichen Glückwunsch allen Geburtstagskindern, auch die, die ich nicht genannt habe, die anderen 20 Millionen. Schönen guten Morgen und herzlichen Glückwunsch.

Geburtstagskind, Susi Quartreu, if you can't give me love. Die Nummer gibt es auch in Deutsch, ja? Bernhard. Bernhard bringt, der singt das Ding in Deutsch. Alles braucht seine Zeit und die Moonbeats auch. Ich will endlich mehr. Haben wir auch das ein oder andere Mal schon gehört hier bei mir in der Sendung Der Morgen mit Gernot. 6 Uhr und 47 Minuten, 2 Minuten nach 6:45. Wir schmeißen erstmal die raus jetzt langsam, wa? Sonst wird es nachher zu spät. Die, die jetzt langsam müssen, ne? Auf dem Malore, denen wünsche ich einen schönen Wochenteiler. Danke fürs Einschalten der ersten Stunde. Ich sehe auch, dass die letzte Stunde der Wiederholungssendung reichlich Hörer immer hat. Ja, freut mich. Ja, weil viele früh raus aufstehen müssen, ist klar, weil sie ja los müssen zur Arbeit. Und die, die jetzt dann los müssen, langsam in Richtung 7 Uhr Marke, wünsche ich einen tollen Wochenteiler. Und ich hoffe, dass sie morgen früh ab 6 Uhr live dann wieder dabei sind. Wir genießen jetzt Gigi Anderson mit einem Titel, der ist gar nicht von ihm. Nee, es gibt auch Sachen, die singt er. Und zwar im Original von Crossfire. Ja, und Hoffmann und Hoffmann haben das Ding auch gesungen. Und wir hören jetzt mal eine Variante mit Gigi Anderson. Himbeereis zum Frühstück. Na bitte. Liebe Sternchen, Hörer, Sternchen, innen. Nein, nein, nein, nein. So ein Blödsinn gibt es hier nicht. Der Morgen mit Gernot bleibt genderfrei. Auf die Werbeeinspielungen der Laut AG hat der Morgen mit Gernot keinen Einfluss. Liebe Radiohörer, danke fürs Einschalten hier in der genderfreien Sendung Der Morgen mit Gernot.

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1: Genau, DJ Enders, ein Himbeereis zum Frühstück mit einer etwas aufgepoppten Variante. 6:52, 7:08. Die fünfte Dimension, die singt jetzt Let the Sunshine In. Na, bitteschön.
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0: Die fünfte Dimension. Aquarius. Let it sunshine in. So, einen schnuckligen Song habe ich noch bis ran an die Nachrichten, Sport und Wetterbericht. Buddy Kane singt Es liegt nur an dir. Und dann hören wir uns zur zweiten Stunde wieder. Der Morgen mit Gernot. 7 Uhr und 57 Minuten. 3 Minuten trennen uns noch exakt vor den 7 Uhr Nachrichten. Also, wie heißt das Motto? Wie immer, dranbleiben, ihr Lieben. Bis gleich.
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2: Im Studio André Glatzel. Schönen guten Morgen. Deutschland will heute bei der UN-Vollversammlung in den Weltsicherheitsrat gewählt werden. Allerdings gibt es starke Konkurrenz. Auch Portugal und Österreich haben sich für die 2 freien Plätze beworben. Neben den ständigen Mitgliedern USA, Russland, Frankreich, Großbritannien und China gibt es 10 gewählte Mitglieder in dem Gremium. Außenminister Wadefuhl sagte im ZDF:
3: Insgesamt treten wir halt für eine Reform dieser Organisation an. Sie muss effektiver werden, sie muss schlanker werden. Und wir brauchen auch einen Weltsicherheitsrat, der dauerhaft die Welt des 21. Jahrhunderts repräsentiert und der nicht die Welt von 1945 widerspiegelt. Daran arbeiten wir und deswegen begehren wir ja auch für eine Zeit später einen dauerhaften Sitz.
2: Die EU-Kommission empfiehlt Deutschland und 8 weiteren Ländern, die Kontrollen an den Binnengrenzen wieder abzubauen. Brüssel sagt, statt fester Kontrollstellen seien gezielte Polizeikontrollen und biometrische Checks effizienter. Deutschland kontrolliert seit Herbst 2024 die Grenzen zu seinen Nachbarn. Der Deutsche Gewerkschaftsbund will die Reichen stärker zur Kasse bitten. Der DGB hat laut Redaktionsnetzwerk Deutschland ein eigenes Steuerkonzept erarbeitet. Das sieht unter anderem die Wiedereinführung der Vermögensteuer vor, Silas Quiring.
4: Ja, die soll demnach für jeden Euro gelten, der über ein Nettovermögen von 1 Million Euro bzw. 2 Millionen bei Verheirateten hinausgeht. Bei Vermögen über 10 Millionen Euro soll eine Abgabe von 10% gelten. Das Konzept könne laut DGB über 120 Milliarden Euro pro Jahr einbringen. Statt bei der Breite der arbeitenden Menschen anzusetzen, müssten endlich die Nutznießer der ungleichen Verteilung in die Pflicht genommen werden, sagt der DGB-Vize Körzell.
2: Alte Batterien werden häufig falsch entsorgt. Im letzten Jahr war das in mehr als 4 von 10 Fällen, so heißt es von der Deutschen Umwelthilfe. Die Batterien landen dann entweder im Hausmüll, der gelben Tonne oder der Umwelt, also dort, wo sie nichts zu suchen haben. Die DFB-Elf bereitet sich ab sofort in den USA auf die WM in Nordamerika vor. Der Linienflug aus Frankfurt ist in der Nacht in Chicago gelandet. Für die normalen Passagiere an Bord gab es Trikots als kleine Überraschung. Das Team von Bundestrainer Nagelsmann testet am Samstag nochmal gegen den Co-Gastgeber USA.
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5: Mal mehr, mal weniger Wolken sind heute Morgen unterwegs. Dazu gibt's Richtung Osten erst noch Regen, der langsam weiterzieht. Und im Westen kommen schon wieder Schauer an, vereinzelt auch mit Gewitter. Im Laufe des Tages bleibt's insgesamt wechselhaft. Im Westen und am Alpenrand wird's später wieder nasser. Die Höchstwerte liegen bei 17 bis 23 Grad. Morgen wird's erst freundlich und trocken, später ziehen aber Gewitter und Regen auf mit bis zu 26 Grad.

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0: Nils Hidaka mit Little Devil machte den Opener der zweiten Stunde meiner Sendung.
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0: 7 Uhr und 7 Minuten nach 7. Ihr hört die zweite Stunde der Sendung der Morgen mit Gernot, die es montags bis freitags von 6 bis 9 Uhr live gibt und unlive von 3 Uhr in der Nacht bis 6 Uhr ran, immer als Wiederholungssendung vom Vortag zur vollen Stunde. Wie immer die Informationen durch Nachrichten, Sport und Wetterbericht. In der 20. Sendeminute ein kleiner Beitrag, um halb dann die Wetteraussichten und 10 nach halb. Da macht der liebe Gernot den Erklärbär, wer heute Geburtstag hat. Heute am 3. Juni 2026, Mittwoch, freue ich mich, euch begrüßen zu dürfen und auch wie immer mit dem Fairnessfilter. Bedeutet, in meiner Sendung wird immer ein deutschsprachig gesungener Titel gesungen, gefolgt von einem nicht deutschsprachig gesungenen. Das immer im Wechsel und dazwischen, wie eben gesagt, die aktuelle Uhrzeit. Logisch in der Morgensendung. Und somit hören wir was Deutsches. Im Original von Tommy Roe. Ja, Tommy Roe sang den Titel Sheila. Und das Ding ziehen wir uns jetzt rein. Arme kleine Sheila mit Peter Wegen in deutscher Sprache. Schön, dass ihr da seid, ihr Lieben, und wir zusammen den Wochenteiler genießen. So, nachher um 7:30 habe ich dann auch die Woche für mich geteilt. Ja, ich weiß, eher etwas später, um 1 oder so, um Mittag oder so. Na, kann sein. Ah, macht nichts. Ja, jedem Tierchen sein Pläschen.

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1: Peter Wegen mit dem Tommy Rowe-Titel hier in der deutschen Sprache. Arme kleine Sheila. 7:11 in der Zwischenzeit. 8:04. T-Set hören wir jetzt. T-Set mit Marbellami. Irgendwas sagt mir noch. Irgendwas wollte ich dazu? Nee. Man muss nicht immer alles kommentieren. Gerne. Du kannst auch einfach mal nur den Titel spielen und die Klappe halten. Das fällt mir sehr schwer. Ja, ich weiß. Gerade deswegen, ja.
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0: T-Set mit Ma Bellamy. Jetzt weiß ich wieder, das gibt's auch in Deutsch, genau. Ich komme hier in den Sinn, aber ich weiß nicht, wer es sang. Hör mal, demnächst mit Sicherheit, denn ich kenne ja mein Programm hier. Ja, ja, das holt auch die immer wieder mal so vor. Meistens mal ähnlich, zur ähnlichen Zeit, also weiß nicht, morgen oder übermorgen hören wir es dann. Na gut, 7 Uhr und ein paar Sekündchen fehlen allerdings noch, dann haben wir es 15, sprich 7.15 Uhr, Viertel nach 7 oder Viertel vor halb 8, wie ihr es gerne hättet. Wir hören jetzt Hoffmann und Hoffmann, vorhin kurz erwähnt, ne, in der ersten Stunde, fällt mir gerade ein. Die deutsche Variante von Sir Cliff Richard, seinem Titel Dreaming. Ne? Der heißt bei Hoffmann und Hoffmann Warten. Schöne Nummer, schöne Melodie, durchaus bekannt. Und hier mit einem deutschen Text. Das ist immer wieder schön, weil ja sehr, sehr viele meiner Hörer des Englischen nicht so mächtig sind. Ne? Also wie auch der Moderator, muss man doch nicht. Ja? Englisch ist nicht wichtig, zumindest nicht hier in Deutschland. Da ist die Amtssprache Deutsch und es bleibt auch so.
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0: Schöne Nummer, wa? Hört man die auch mal in Deutsch. Sonst kennt man die ja von Sir Cliff Richard, ne? Dreamin' und hier mal in der deutschen Fassung mit Hoffmann und Hoffmann. Warten. 7:20 Uhr, ganz genau 10 Minuten vor 7:30. An der Stelle wisst ihr ja, bei mir in der Sendung gibt's den kleinen Beitrag. Und dann Amy Stewart, Light My Fire, singt sie. Na, bitteschön.
1: 5 Wochen lang haben britische Polizisten einen Drogenhändler versteckt überwacht, um dann doch versehentlich das Nachbarhaus zu stürmen. Die Londoner Rentnerin Lillian Manning erlitt einen Schock, als die Beamten in der Nacht plötzlich in ihrem Schlafzimmer standen. Nach dem Fauxpas nahmen die Beamten dann im richtigen Haus 3 Personen fest. Erst neulich stürmten Londoner Polizisten ein Haus, um einen Mann festzunehmen, der bereits in Haft war.
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0: Amy Stewart, ja, Disco Queen aus längst vergangenen Zeiten mit dem Titel Light My Fire. Den haben auch ein paar andere noch gesungen. Und hier von Amy Stewart, ja, nicht mal so unflott, oder? Nee, nicht? Na gut, dann spiele ich ihn demnächst im Vierteljahr wieder. Ungefähr, sagt mein Programm zumindest. Ne? Er macht das automatisch. 7:25 Uhr, 5 Minuten vor Halbzeit bei der ganzen Sendung der Morgen mit Gernot. 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Habe ich noch einen vergessen? Die drei? Na klar, der Andreas, Mensch, um Gottes Willen, beinahe Andreas vergessen. Bei Radio Dings, ne, was für Dings? Na Dings, ne, was für Dings? Nein, Moment, warte, das haben wir gleich. Neuhaus, so war es richtig, ja, war eine, ich wollte mal seine alten Sender nennen, da den einen, aber er hat ja das alles ein bisschen zusammengetan und der neue Sender heißt eben Neuhaus, Radio Neuhaus. Dort könnt ihr ebenfalls meine Sendung buchen oder eben direkt bei mir unter 01 70 18 16 616. Der heiße Draht hier direkt ins Studio. Jetzt gibt's Mucke aus der Ecke der Country Line Dance und Western Musik. Mit Take It Easy, altes Haus. Truckstop ist angesagt. Musik aus dem hohen Norden.
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0: Truckstop und Take It Easy, altes Haus hier in meiner Sendung, der Morgen mit Gernot. Die meinen doch nicht etwa mich mit dem alten Haus, oder? Also, alt stimmt ja, aber Haus? Okay, 7:30 Uhr, jetzt ist es tatsächlich soweit, Halbzeit meiner kompletten Sendung, Halbzeit der Woche und auch Halbzeit dieser Sendestunde, der Morgen mit Gernot. Nochmal soweit ist Wochenendzeit, richtig. Wir hören die Wetteraussichten und wie immer schließen sich ein paar Verbrauchertipps an. Und dann gibt's eine schöne Nummer aus längst vergangenen Zeiten. Das Ding gibt's in Deutsch von Benny Quick auch. Aber wir hören das englische Original, die Formation Riveras singen California Sun. Und das in einem hervorragenden, super schönen Stereo. Also Kopfhörer auf oder Stereoanlage an. Also hier die Nummer von wegen mit der Alexa oder so, die könnt ihr jetzt vergessen. Es sei denn, ihr habt zwei und habt die in Stereo-Pairing geschaltet. Gernot, du bist ein Klugscheißer. Das will ja keiner wissen. Hast du eben Klugscheißer gesagt? Ja.
1: Mal mehr, mal weniger Wolken sind heute Morgen unterwegs. Dazu gibt's Richtung Osten erst noch Regen, der langsam weiterzieht. Und im Westen kommen schon wieder Schauer an, vereinzelt auch mit Gewitter. Im Laufe des Tages bleibt's insgesamt wechselhaft. Im Westen und am Alpenrand wird's später wieder nasser. Die Höchstwerte liegen bei 17 bis 23 Grad. Morgen wird's erst freundlich und trocken, später ziehen aber Gewitter und Regen auf mit bis zu 26 Grad.

0: Die Rivieras und California Sun hier in meiner Sendung Der Morgen mit Gernot. 7:35 Uhr, ganz genau 5 Minuten nach 7:30. Einen Titel haben wir noch, dann gucken wir mal, wer heute Geburtstag hat. Bekannt geworden ist der nächste Titel von Andy Kim, ja? Baby, I Love You, beziehungsweise Be My Baby. Haben viele, viele, viele Künstler sich das Ding zur Brust genommen und auch die Flippers. Guck einer an. Sei mein Baby, singen sie mit dieser hervorragend bekannten Melodie. Hört selbst.
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Da gucken wir mal, wer am 3. Juni Geburtstag hat. Unter anderem der deutsche Boxer Sven Otke. Ah, wird heute 59 Jahre alt. Herzlichen Glückwunsch. Oder auch der deutsche Schauspieler, Synchronsprecher und Moderator Thomas Ordner. Ja, ich kenne ihn noch unter Tommy Ordner bei Tim Thaler. Ja, ja, ja. Große, schöne, tolle Serie. Hat mir gefallen. Der wird heute 61 Jahre alt. Dann die deutsche Sängerin aus der Hardrock-Szene eher bekannt, ne? Doro Pesch. Ja, die wird heute 62 Jahre alt mit ihrer kräftigen Gesangsstimme. Und des Weiteren haben wir noch eine Dame, die ebenfalls singen kann. Und zwar die US-amerikanische Musikerin Susi Quattro hat heute Geburtstag. Sie wird heute 76 Jahre alt. Und dieser Dame widmen wir uns auch musikalischerseits. Da habe ich in der Vorstunde auch schon gemacht, aber nicht mit dem gleichen Titel, jetzt einen anderen Titel. Auch diesen hat Bernhard Brink in Deutsch gesungen. Ich wäre so gern wie du. Und wir hören uns selbstverständlich jetzt diesen Song mit dem Geburtstagskind des Tages, Susi Quattro, an. She's in love with you. Und da ist er ja auch schon.

0: Susi Quattro, She's in Love with You, Geburtstagskind des Tages hier in meiner Sendung Der Morgen mit Kernot. Nächste Stunde werden wir sie nochmal würdigen und dann mit einem Duettpartner sogar zusammen. Lasst euch überraschen, was oder wer welcher dieser Titel sein wird. Wir haben 7 Uhr und 44 Minuten, eine Minute vor dreiviertel sieben. Ihr hört die Sendung Der Morgen mit Kernot. Nachher werde ich abgelöst, ja, von unserem Frauen- und Tierversteher Markus, ne? Von 9 bis 12 ist er zugegen, der mit der tiefen Reibeisenstimme, ne? Ja, der Verständnisvolle. Und ich habe mit Markus was gemeinsam. Nee, nicht den gleichen Friseur. Nee, auch nicht den gleichen Appetit. Auch nicht. Uns vereint was anderes. Wir lieben beide unseren Bundeskanzler. Ja, wirklich. Gerne, du sarkastisches Miststück. Ja, ja, das kann schon sein. Jedenfalls, wir lieben ihn so, dass wir ihn mehrfach immer erwähnen. Lieber Markus, guck mal ins Netz, vor allem bei MSN. Da steht heute was drin über unseren gemeinsamen Freund. Ich werde diese Pointe dir überlassen, ja? Ansonsten schreib mir per WhatsApp, dann lass ich das Ding hier los, kannst du aber glauben, ne? Und zwar geht's darum, die Überschrift, ne? Beleidigung von Merz unter Facebook-Posts, Gericht verhängt hohe Geldstrafen für, und den Rest, den lassen wir dann mal alles so, damit du gegebenenfalls unseren gemeinsamen Freund auch heute richtig würdigen kannst, ja? Aber lies dir vorher diesen Beitrag durch. Manche Sachen darfst du nicht sagen, andere Sachen darfst du zum Beispiel sagen. Zum Beispiel Pinocchio. Ist er ja auch, ne? Ja, ja, ja. Er könnte vielleicht in entfernter Verwandtschaft, so im hier gibt es ja so einen Stammbaum, ne? Vielleicht ist er auch mit Baron von Münchhausen verbunden. Der hat ja wirklich gelebt. Ich weiß es nicht. Morgen Hausdurchsuchung. Zieh dir mal einen Bademantel an, Gernot. Also von wegen Baron von Münchhausen, das geht ja gar nicht. Was kriegt man hier? Ich guck mal hier so. Nee, dann würde ich ja jetzt aus dem Beitrag hier zitieren. Das überlasse ich mal Markus. Und wenn er sagt, nee, Gernot, kannst du schon erzählen, dann mache ich das. Nächste Stunde ziehen wir mal unseren Pinocchio so richtig durch den Schmutz, bis der Gernot die gewisse Strafe zahlen muss. Macht nix. Für die Nummer, wenn ich den hier richtig beleidigen würde, würden die Leute sogar sammeln und würden mir die Kohle geben. Und dann lachen wir drüber über die Strafe. Würde es mir echt wert sein. Der soll aufhören. Und aber eins kann ich sagen. Eins darf ich durchaus sagen. Ne? 85% der Befragten, die da dort in diesem berühmten Fernsehsender mit den drei Buchstaben hier haben gesagt, sie wollen ihn nicht mehr. Sie mögen ihn nicht mehr. Die Deutschen mögen ihn nicht. Nur noch 15% hat er Zustimmung. Das kann ich schon sagen. Das sind Fakten. Da kann er machen, was er will. Dafür gibt's keine Hausdurchsuchung. Wir hören jetzt Ingo Insterburg und Co. Ich liebte ein Mädchen. Und zwar die Variante, die Westvariante, also wo die Mauer noch zu war. Gibt ja mehrere Varianten. Also die Erstvariante. Bitteschön.
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0: Schloss Ingo Insterburg und Co. Ich lieb dein Mädchen in Lichterfelde. Otis Redding ist jetzt dran mit Sitting on the Dock of the Bay um 7:51, 9:08.
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Das war's dann. Das war's dann. Otis Redding gibt auch noch so eine etwas aufgemotzte Variante, so eine basslastige Variante. Die hat auch schon das ein oder andere Mal gespielt. So eine Featuring-Fassung, hätte ich jetzt weiter gesagt. Und selbst Howard Carpendale singt hier eine deutsche Variante. Ne? Otis Redding und Sitting on the Dock of the Bay. Wir haben es 7 Uhr und 54 Minuten. 6 Minuten trennen uns noch vor der 8 Uhr Marke. Einen schnuckligen Song habe ich noch, bis ran an die Nachrichten, Sport und Wetterbericht. Denn die zweite Stunde, die haben wir jetzt auch geschafft. Ne? Ich würde mich aber freuen, wenn ihr in der dritten Stunde auch noch meine Gäste seid. Ich bin gern euer Gastgeber dann auch in der dritten Stunde. Also, wie heißt die Devise? Schön artig dranbleiben, gerade sitzen, wackelt dich mit den Füßen rum und hört Purple Schulz und den kleinen Seen hervorragend von mir aus mit leicht geschlossenen Augen zu. Ne? Außer beim Kaffee umrühren, da nicht, da vielleicht Augen auf. Sonst ist das dann auf dem Unterteller drauf. Ist aber auch nicht so schlimm, ihr könnt ja dann wie die Chinesen aus von der Untertasse trinken, ne? Gernot, spiel den Titel und halt die Klappe.

0: die Zeit. Es ist 8 Uhr. 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
2: Im Studio André Glatzel. Schönen guten Morgen. Die Vereinten Nationen wählen heute einen neuen Weltsicherheitsrat und Deutschland will erneut in dem mächtigen Gremium am Tisch sitzen. Das wird allerdings knapp, denn mit Portugal und Österreich gibt es insgesamt 3 Bewerber für 2 verfügbare Plätze. Außenminister Wadefuhl sagte im ZDF, es sei kein Wahlkampf gegen die beiden Länder.
3: Wir sind nun mal in dieser Situation, dass wir hier in einem Wettbewerb sind. Und deswegen werbe ich für Deutschland. Das ist meine Aufgabe. Und ich denke, Deutschland hat schon etwas einzubringen. Wir sind stark engagiert im UN-System. Wir unterstützen es finanziell sehr, sehr stark. Wir sind jemand, der in den Peacekeeping-Nationen sehr viel Engagement gezeigt hat.
2: Die Menschen in Deutschland nutzen auch bei Gesundheitsfragen immer häufiger KI. Knapp ein Viertel hat zuletzt Chatbots befragt, anstatt zum Arzt zu gehen, zeigt eine Umfrage, über die die Funke-Zeitungen berichten. Experten aber warnen, KIs können ungenau sein oder veraltete Daten verwenden. Die Grenzkontrollen abbauen, das empfiehlt die EU-Kommission Deutschland und 8 anderen Ländern. Brüssel sagt, es gibt inzwischen bessere Mittel als feste Kontrollstellen. Mehr von Gisa Weber.
4: Die Länder könnten durch gezielte Polizeieinsätze im Hinterland und mit dem neuen digitalen Ein- und Ausreisesystem einfacher gegen irreguläre Migration vorgehen. Außerdem gelten ab Mitte des Monats auch verschärfte Regeln, mit denen Asylanträge leichter abgelehnt werden können. Deutschland kontrolliert seit Herbst 2024 die Grenzen zu seinen Nachbarländern. Seitdem ist die Zahl der irregulären Grenzübertritte zurückgegangen.
2: Für Uber-Fahrer könnte sich heute entscheiden, wie streng sie sich künftig verhalten müssen. Der Bundesgerichtshof urteilt über die sogenannte Rückkehrpflicht. Die schreibt vor, dass Mietwagen zurück zum Betriebssitz müssen, wenn sie keinen neuen Auftrag haben. Geklagt hatte ein Taxiunternehmen. Die deutsche Nationalmannschaft ist in den USA angekommen. Der Flieger aus Frankfurt landete in der Nacht in Chicago. Dort steht am Samstag der letzte Test vor der WM gegen den Co-Gastgeber USA an. Danach bezieht der DFB-Tross das WM-Quartier im Bundesstaat North Carolina.
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5: Mal mehr, mal weniger Wolken sind heute Morgen unterwegs. Dazu gibt's Richtung Osten erst noch Regen, der langsam weiterzieht. Und im Westen kommen schon wieder Schauer an. Vereinzelt auch mit Gewitter. Im Laufe des Tages bleibt's insgesamt wechselhaft. Im Westen und am Alpenrand wird's später wieder nasser. Die Höchstwerte liegen bei 17 bis 23 Grad. Morgen wird's erst freundlich und trocken. Später ziehen aber Gewitter und Regen auf mit bis zu 26 Grad.

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0: Genau. Graham Bonney, wa? Der singt das Ding in Deutsch, ne? Bohnen in the Ohren. Beans in my ear. Hier mit ein bisschen abgewandterem Rhythmus. Das ist nicht ganz so identisch wie die deutsche Fassung. Macht aber nichts. War trotzdem der Opener der dritten Stunde meiner Sendung.
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0: Mittwoch ist heute mit. Mittwoch, der 3. Juni 2026. Ihr hört wie immer die Sendung Der Morgen mit Gernot, die es montags bis freitags von 6 bis 9 Uhr live gibt und unlive von 3 Uhr in der Nacht bis 6 Uhr an, immer die Wiederholung vom Vortag. Bei mir zur vollen Stunde wird er informiert mit Nachrichten, Sport und Wetterbericht. Richtig. In der 20. Sendeminute hören wir einen kleinen Beitrag. Um halb dann die ausführlichen Wetterdaten. Und zwar die vom Kurt, vom Wetterfrosch Kurt aus Berlin-Tegel. Naja, heute kann er nicht so viel berichten. Ich merke schon, das sieht nicht gut aus. Naja, gucken wir mal, was nachher da so passiert. Und 10 nach halb gucken wir, welche VIPs heute Geburtstag haben. Dann unten 3/4, da mache ich euch noch eine nette, freundliche Ansage zu dem Kollegen, der mich heute ablöst. Ich freue mich schon drauf. Heute und morgen ist er zu Gange, ja. Ja, eingeweihte Fans wissen natürlich, wer es ist. Wer nicht, na, der muss nachher aufmerksam zuhören. Musikalischerseits, wie immer, der stete Wechsel von Deutsch in Nicht-Deutsch und dazwischen die aktuelle Uhrzeit. Wir haben es jetzt 8 Uhr und 7 Minuten, 7 Minuten nach 8. Und nach Beans in My Ears hören wir was Deutsches. Im englischen Original ist die Nummer von Connie Francis. Lipstick on your cola. Wir hören das in Deutsch von der hervorragenden Sängerin Connie Froboess, ne? Lippenstift am Jacket. Da bin ich immer besonders stolz, wenn ich die Connie Froboess ansage. Warum? Ganz einfach. Sie ist im schönen Märkisch-Oderland geboren. Ja, im kleinen Städtchen Wriezen. Ja, ja, ja. Gut singende Interpreten kommen aus dem Märkisch-Oderland. Gute Moderatoren ja ebenfalls. Was? Ja. Kopfhörer aufsetzen, das ist eine sehr, sehr schön in Stereo abgemischte Variante. Und wer genau hinhört, der merkt, aha, dieser Kontrabass, dieser weiche dort, der da zu hören ist, der ist nur auf einer Seite zu hören. Richtig. Haben sie schön abgemischt. Moin, moin, ihr Lieben. Ich stelle mich nochmal vor und dann singt die Conny.
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Schön abgemischt, hat mir sehr gefallen. Conny Frobis und Lippenstift am Jacket. 8 Uhr und 11 Minuten in der Zwischenzeit, 4 Minuten vor 8:45. Jetzt gehen wir ein bisschen in härtere Gangart, zumindest von der Stimme her. Der Titel selber ist nicht ganz so hart, aber er selber, er nennt sich The Boss. Richtig, wir kennen ihn auch unter dem Pseudonym Bruce Springsteen. Hungry Heart hören wir jetzt. Ach, warte mal, da fehlt doch die Uhrzeit, ne? Ah, habe ich die gesagt? Ja, habe ich schon gesagt. Jetzt werde ich alt. Ich brauche mehr Kaffee wahrscheinlich.

0: Bruce Springsteen, seines Zeichens auch der Boss genannt, Hungry Heart, hier um 8 Uhr. 8 Uhr und gleich 15 Minuten. Viertel neun haben wir es, oder auch Viertel nach acht genannt. Jetzt gibt es eine Weisheit, eine Lebensweisheit, die da heißt, Schmetterlinge können nicht weinen. Warum eigentlich nicht? Das kriegen wir vielleicht jetzt sogar musikalisch erklärt von keinem Geringeren als von, na klar, Jürgen Markus.
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0: Ich habe den immer gerne gesehen, sehr, sehr gerne sogar. Der ist immer so elegant aufgetreten, ja. Richtig gut gekleidet und nichts mit Schlips, nein, mit Tuch. Ja? Auch nicht mit Fliege, sondern mit Tuch, ja. Dann sah das immer sehr, sehr elegant aus. Und singen konnte auch, wie er jahrzehntelang ja bewiesen hat. Jürgen Markus, der Unvergessene, Schmetterlinge können nicht weinen. Hier um 8 Uhr und 20 Minuten, ganz genau 10 Minuten vor 8:30. Das ist der Moment, wo in meiner Sendung immer der kleine Beitrag kommt. Und dann haben wir Kenno und Another Life. Na bitte. Für den Diebstahl von Deodorants im Wert von knapp 50 Euro verknackte ein US-Gericht einen 38-Jährigen zu 25 Jahren Gefängnis. Die Richter in Los Angeles begründeten ihr Urteil damit, dass der Mann Wiederholungstäter sei. Seine Vorstrafen stammen aus den 70er und 80er Jahren. Laut kalifornischem Gesetz wird rückfälligen Straftätern bei der dritten Verurteilung eine Mindeststrafe von 25 Jahren aufgebrummt. Möglich ist sogar lebenslänglich.
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0: Kenu und Another Life um 8 Uhr und 25 Minuten, 5 Minuten vor halb 9. Wir wenden uns gleich dem Wetter zu. Ja, der Kurt steht schon in den Startlöchern mit seinen Daten, die er mir immer schickt. Ja, hat er schon gemacht. Danke auch dafür, lieber Kurt. Zuvor hören wir noch ein bisschen Musik fürs Herz. Muss ja auch sein. Ja? Der unvergessene Roger Whittaker gibt sich die Ehre. Und diesmal mit dem Titel Tanz heute Nacht mit mir. Ja, ein bisschen nochmal an die Bettdecke knuddeln oder beim Partner hingehen und so ein bisschen liebevolle Augen und so und knuddeln und Küsschen und streicheln und sowas alles wäre jetzt angebracht.
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Der in Kenia geborene und aufgewachsene Roger Whittaker tanzt heute Nacht mit mir hier in meiner Sendung Der Morgen mit Gernot. 8:30 Uhr, ganz genau 8:30 ist es in der Zwischenzeit geworden. Wir wenden uns jetzt wie immer zur Halbzeit einer jeweiligen Stunde dem Wetter zu. Und anschließend, was sehe ich da? Fleetwood Mac und Gypsy. Zuvor die Dat

0: Daten, sprich die Wetterdaten vom Wetterfrosch Kurt. Der nennt mir nämlich immer die 16 Landeshauptstädte, also von den 16 Landeshauptstädten immer die Temperaturen. Da gucken wir mal nach. Oh, sieht ja überhaupt nicht so gut aus, wa? Ist ja gar nichts mit Sonne bei. Kurt, was hast du da wieder gemacht? Los geht's. Berlin, 16 Grad und Regen. Bremen, 15 Grad, stark bewölkt. Und Büch, in Dresden, 16 Grad, stark bewölkt. Düsseldorf meldet 14 Grad, stark bewölkt. In Erfurt, 14 Grad, bewölkt. Hamburg, 16 Grad, stark bewölkt. Hannover, 15 Grad und bewölkt. In Kiel, 15 Grad, stark bewölkt. Ebenfalls stark bewölkt in Magdeburg bei 16 Grad. Mainz meldet 15 Grad und bewölkt. In München 14 Grad leichter Regen. Potsdam 16 Grad stark bewölkt. In Saarbrücken 13 Grad stark bewölkt. Schwerin 15 Grad leichter Regen. Stuttgart 15 Grad einsetzender Regen. Und Wiesbaden 14 Grad stark bewölkt. Hatte ich vorhin bei Bremen gesagt, dass da auch noch böiger Wind dazu ist? Dieser nicht? Gut, dann wirst du das jetzt. Danke, lieber Kurt, fürs Übermitteln der Daten. Wir hören uns dann morgen wieder am Donnerstag. Und nun, wie alles besprochen.
1: Mal mehr, mal weniger Wolken sind heute Morgen unterwegs. Dazu gibt's Richtung Osten erst noch Regen, der langsam weiterzieht. Und im Westen kommen schon wieder Schauer an, vereinzelt auch mit Gewitter. Im Laufe des Tages bleibt's insgesamt wechselhaft. Im Westen und am Alpenrand wird's später wieder nasser. Die Höchstwerte liegen bei 17 bis 23 Grad. Morgen wird's erst freundlich und trocken, später ziehen aber Gewitter und Regen auf mit bis zu 26 Grad.

0: Fleetwood Mac, Gypsy, entspannte Mucke. Zum schönen morgendlichen Frühstück ist es bestimmt alles schön am Tisch und esst ja fein mir was vor. Ich kann ja nicht, ansonsten würde sich meine Moderation so kaum mit verstehen. Also lassen wir das mal lieber. Und von wegen nur kleine Bissen und dann Runterschluck und dann kauen. Nee, dann spuckt sie hier nämlich den Windschutz, den Popschutz voll. Das will ich nur nicht wieder nicht. Ne? Die schönen Mikrofone. Nein, das machen wir auch nicht. Also Geduld ist angesagt bis nach 9. Und dann, wenn ich dem Markus zuhöre, dann kann ich nebenbei kauen. Das ist dann sehr schön. Wir haben es jetzt 8:37, 7 Minuten nach 8:30. Was hat da im Wetterbericht da eben, was habe ich da eben von mir gegeben? Hamburg im Regen passt ja wie die Faust aufs Auge. Hamburg im Regen von Mary Rose. Hören wir uns jetzt an.
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Am 3. Juni, heute, hat der deutsche Boxer Sven Ottke Geburtstag. 59 Jahre wird er alt. Dann Thomas Ordner, deutscher Schauspieler, Synchronsprecher und Moderator. Ich habe auch davor schon gesagt, den kenne ich noch. Habe ich dann gerne gesehen bei Tim Thaler. Ne? Tommy Ordner hat er da gespielt. Tim Thaler, das war sehr, sehr schön. Ne? Denn des Weiteren, ja, die Rock, meistens Rock-lastige Klänge von sich gibt, ja, hätte ich jetzt beinahe gesagt. Doro Pesch, die deutsche Sängerin, heute wird sie 62 Jahre alt und rockt immer noch die Bühnen. Des Weiteren haben wir dann noch die Susi Quattro. Der möchte ich heute auch musikalisch eine Ehrdarbietung widmen. Nennt man es so? Ja, gerne deine Kreation lassen nach. Das ist ja kein Wunder, ich habe auch gleich Feierabend. Ne? Also, Susi Quattro, US-amerikanische Musikerin, wird heute 76 Jahre alt. Guck mal, 1950 geboren und wir kennen sie ja alle mit viele Songs. Habe auch zwei Stück gespielt in den vorangegangenen Stunden. Und heute und jetzt hier in der letzten Stunde möchte ich dieses hervorragende Duett mit Chris Norman von ihr spielen. Zu ihrem Geburtstag, Susi Quattro und Chris Norman, Stumbling In. Und zwar das Original, bitte, ja? Nicht irgendwelche nachgesungene Matsch-Patsch-Mucke von irgendwelchen Möchtegern-Künstlern. Nix da. Hier ist das Original und auch in der originalen Aufnahme, wie sie es gehört. Da ist er.

0: Herzlichen Glückwunsch zu Siquato Stumbling In mit Chris Norman zusammen. Ja, heute Geburtstagskind des Tages. Und der Gerlot hat mal wieder Spieltrieb gehabt. Warum? Wir hören den Titel jetzt nochmal. Du hast ein Ding an der Waffel, Gerlot. Ja, hab ich. Wir hören den Titel jetzt wirklich nochmal. Und zwar mit der ersten deutschen Cover-Variante und nicht dieses nachgemachte Gesinge, was sich fürchterlich anhört. Hier das richtige erste originale Cover-Variante. Bernd Klüver und Marion Merz. Schau mal herein. Da ist er.
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0: Die Melodie, die ist so schön, ja, da hat der Gernot wieder bewiesen, dass er einen am Helm hat. Ja, und hat den Titel zweimal gespielt. Einmal mit Chris Norman und Susi Quattro im Original, Stumbling In, und hier in der ersten deutschen anerkannten Cover-Variante mit Bernd Klüver und Marian Merz. Schau mal herein. 8 Uhr und 51 Minuten, 9 Minuten vor 9. The Classics, ja, die hören wir uns jetzt an mit dem Titel Baby, Let Me Test Your Wine. Na gut, so ein Schluck am Morgen, ja, vertreibt Kummer und Sorge, oder? Prost!
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0: Mit Applaus, den haben sie aber auch verdient. The Classics und Baby, let me take, test, entschuldigen Sie bitte, taste urine. So war's. War der vorletzte Titel, ihr Lieben. Für mich ist jetzt wieder, zack, tritt in den Hintern, weg, hau ab, Gernot, Schluss, mach Platz da oder so ähnlich. Oder stehe wenigstens auf, dass ich Markus hinsetzen kann. Denn der steht nämlich schon da mit seiner großen 1-Liter-Tasse Kaffee und der will hier meinen Platz übernehmen. Kann er auch, kann er auch. Aber meine Mikrofone kriegt er nicht. Da muss er sich sein eigenes mitbringen. Na gut, nein, Quatsch mit Soße. Markus ist gleich für euch da, von 9 bis 12. Wir freuen uns alle drauf. Ich bin morgen früh ab 6 Uhr wieder für euch da. Bis ran an die Brandenburg-Hymne. Hören wir noch die Strandjungs und Gummibären. Und ich mache wie immer den Fisch und schwimme davon. Bei dem Wetter fällt es mir auch nicht schwer. Wie immer, Diener nach links, Diener nach rechts. Tschüss, tschüss ihr Lieben, macht's Schmugge. Euer Gernot aus dem wunderschönen Märkisch-Oderland. Ja? Kritiken, wisst ihr Bescheid? Einfach anrufen. 0170 18 16 616.
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4: Im Studio André Glatzel. Schönen guten Morgen. Mehr recyceln und reparieren statt einfach wegwerfen. Das soll in Deutschland noch stärker gemacht werden. Die Bundesregierung bringt heute ein Programm dafür auf den Weg. Vor allem bei wichtigen Rohstoffen, die wir aktuell meist importieren, soll die Recyclingquote erhöht werden. Bundesumweltminister Carsten Schneider nimmt außerdem die Modebranche in die Pflicht. Er sagte bei NTV,
5: sie bekommen klare Ansagen. Sie dürfen Produkte nicht einfach verbrennen. Also ganz oft ist bei den Online-Händlern das, was sie an Produkten nicht verkaufen können, das wird nicht entsorgt, sondern verbrannt oder kommt dann nicht mehr auf den Markt. Das ist dann verboten, das wird nicht mehr gehen, sondern hochlebige, langlebige Produkte und vor allen Dingen auch eine Zweitverwertung, eine Chance zu geben, das ist der entscheidende Faktor.
4: Deutschland diskutiert weiter über die Rente. Jetzt zeigt eine neue Studie für die Bertelsmann Stiftung, wenn die Rente mit 63 abgeschafft wird, könnte der Staat pro Rentnerjahrgang rund 9,5 Milliarden Euro sparen. Außerdem würden rund 125.000 meisterfahrene Fachkräfte länger im Job bleiben, heißt es. Deutschland will heute bei der UN-Vollversammlung in den Weltsicherheitsrat gewählt werden. Allerdings gibt es starke Konkurrenz. Auch Portugal und Österreich haben sich auf die zwei freien Plätze für westliche Länder beworben. Deutschland macht sich für Reformen in dem mächtigen Gremium stark. Angesichts des immer größeren Sparzwangs bei Bund, Ländern und Kommunen fordert der Deutsche Gewerkschaftsbund, Superreiche stärker in die Pflicht zu nehmen mit einer Vermögensteuer. Der DGB fordert laut Redaktionsnetzwerk Deutschland, dass sie auf Nettovermögen über 1 Million Euro gelten soll. Die DFB-Elf bereitet sich ab sofort in den USA auf die WM in Nordamerika vor. Der Linienflug aus Frankfurt ist in der Nacht in Chicago gelandet. Philipp Nitzig, für die normalen Passagiere an Bord gab es auch eine kleine Überraschung.
6: Genau, das DFB-Team hat ordentlich Trikots verschenkt. In Chicago bleibt die Mannschaft aber nur ein paar Tage. Nach dem letzten Test vor dem Turnier gegen den Co-Gastgeber USA geht's ins WM-Quartier nach North Carolina. In der Kleinstadt Winston-Salem beziehen die Nagelsmänner ein idyllisches Schlosshotel im Grünen und trainieren auf den Plätzen der nahegelegenen Uni. Das erste Gruppenspiel steigt dann nächste Woche Sonntag. Der Gegner ist WM-Neuling Curaçao.
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7: Wolkig ist es gerade in vielen Ecken und Richtung Elbe ziehen die letzten kräftigeren Regenschauer ab, vereinzelt auch mit Gewitter. Sonst mischen sich Sonne und Wolken, später wird's dann wieder unbeständiger. Vor allem im Westen und am Alpenrand kann's ab und zu schütten und krachen bei 17 bis 22 Grad. Morgen kommen von Südwesten her viele Wolken mit Regen rein. Dazu sind auch wieder Schauer und Gewitter drin, maximal bis 26 Grad.

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0: lassen wir uns einfach überraschen. Was ich aber sagen kann ist, nächster Halt, 100 Jahre S-Bahn Berlin. Herzlichen Glückwunsch an die wohl bekannteste Berlinerin unserer Stadt.
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1: Das heißt, es fällt ihm nicht so leicht, auf Menschen zuzugehen oder Freundschaften zu schließen. Und er wirkt, ja, wie soll ich das beschreiben, er wirkt etwas in sich gekehrt. Sein Name ist Joshua und seine Mama heißt Jenny.
2: Liebe Jenny, wir wissen,

0: dass du gerade in diesem Moment mit deinem Joshua und deinem Mann, dem Georg, im Auto sitzt. Und zwar direkt am Rathaus von Aschau am Inn, neben der Bushaltestelle.
1: Ihr habt geparkt. Du sitzt gerade jetzt auf dem Beifahrersitz. Der Joshua, das weiß ich, der ist hinten auf der Rückbank. Jenny, jetzt atme noch mal ganz tief durch. Das ist von deinem Joshua zum Muttertag nur für dich.
2: Liebe Mama, ich möchte schon lange etwas sagen. Und ich will, dass das so viele Menschen wie möglich hören. Und deswegen sage ich dir übers Radio. Du bist jetzt seit 14 Jahren Mama. Meine Mama. Ich bin nicht so wie andere Menschen. Ich bin Autist. Ich bin anders. Aber du hast mir etwas beigebracht. Anders ist nicht seltsam. Anders ist besonders. Und ehrlich gesagt sind doch alle Menschen irgendwie anders und besonders. So sehe ich das, weil du mir das immer so sagst und mich so nimmst, wie ich bin. Du kennst mich. Bei dir fühle ich mich immer verstanden und geborgen. Du bist immer für mich da. Fährst jeden Tag 80 Kilometer Schulweg für mich. Du hilfst mir dabei, mit fremden Menschen Kontakt zu knüpfen und Freunde zu finden. Du hilfst mir, selbstständig zu sein. Dafür möchte ich dir Danke sagen. Danke für dein positives Denken. Danke für deine Geduld. Danke für deine Unterstützung. Danke für dein Verständnis und danke für dein großes Herz. Ich bin richtig stolz, dass du meine Mama bist. Mama, ich hab dich so lieb. Dein Joshua.
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4: Das ist mein Kind. Das ist mein Kind.
5: Oh nein. No. Gut, ist die Umkette. Gut.
6: Sagst du mal, was du alles kannst? Ja. Ich bin stolz auf dich. 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

0: Mit nur wenigen Urlaubstagen möglichst lange verreisen, klingt super, oder?
1: Rückentage bei der Urlaubsplanung sind sehr wichtig, wenn man jetzt eine Familie hat, dass man besser planen kann.
2: So ein freies Wochenende für uns selbst, ne? Mit den Kindern zusammen, versuchen wir möglichst zu nehmen.
0: Das gestaltet sich in diesem Jahr leider schwierig, denn viele Feiertage fallen 2026 aufs Wochenende. Doch besonders um Ostern rum kann sich eine strategische Planung lohnen. Mit nur 8 Urlaubstagen kommt man so immerhin auf 16 freie Tage am Stück. Aber gerade da wollen wegen der Schulferien oft viele Arbeitnehmer mit Kindern frei haben. Letztendlich entscheidet der Chef, wer ausspannen darf und wer arbeiten muss.
3: Der Chef muss ja einem Urlaubsantrag auch stattgeben, es sei denn, betriebliche Gründe sprechen dagegen. Und betriebliche Gründe sind natürlich zu viel Urlaubsanträge auf einmal. Deswegen ist natürlich immer wichtig, als Erster den Antrag zu stellen. Aber man sollte das im Team auch abstimmen, denn mit zu vielen Brückentagen macht man sich im Team natürlich auch unbeliebt.
0: Besonders im Mai kann man mit Brückentagen einiges an Freizeit rausholen. Zum Beispiel vor dem Tag der Arbeit. Mit 4 Urlaubstagen gibt's damit 9 Tage frei. Ein langes Wochenende schenkt uns aber auch einen Urlaubstag am 15. Mai. Dank Christi Himmelfahrt ist so zumindest ein Kurzurlaub drin. Und dank Pfingsten sind im Mai sogar noch weitere 9 freie Tage möglich. Dafür braucht man nur 4 Urlaubstage nach Pfingstmontag. Über die Sommermonate kommt da leider ganz lange nichts. Übrigens, nur weil man als Erster seinen Urlaubsantrag einreicht, heißt das nicht, dass dieser auch genehmigt wird.
3: Der Arbeitgeber muss auch so ein bisschen gucken, dass alle gleich behandelt werden. Dass nicht also immer der eine bevorzugt wird oder die eine, sondern dass das gleichmäßig verteilt wird.
0: Erst um die Weihnachtstage herum können Urlaubstage die freie Zeit wieder verlängern. Mit 4 zusätzlichen Tagen sind dann immerhin 9 freie Tage am Stück drin. Ein Blick in den Kalender lohnt sich also und manche Bundesländer haben noch zusätzliche Feiertage. So entstehen weitere Möglichkeiten für lange Wochenenden durch Brückentage.

0: Frei! Oh nein! Bin ich jetzt der böse Zauberer?
1: Ja!
0: Also, das ist ein richtig gefährliches Spiel hier. Und genau darum geht es heute auch, um Spiele. Ich friere euch ein!
2: Wenn wir spielen, vergessen wir oft alles um uns herum. Schon mit dem Moment der Geburt beginnen wir unsere Welt spielend zu erkunden. Wir bauen Türme aus Klötzen, klettern an Gegenständen hoch, rennen hintereinander her. Wir können alleine spielen oder zusammen. Und das Schöne, beim Spielen geht es nur ums Spielen. Wir müssen dabei nichts Bestimmtes schaffen oder unbedingt gewinnen. Heute finde ich mit Janin, Ena und Yusra heraus, warum Spielen nicht nur Spaß macht, sondern auch richtig wichtig ist. Und es passiert was echt Cooles. Ich treffe Spieleentwickler Willi und zeige ihm mein selbst ausgedachtes Brettspiel. Mega, oder? Was er wohl dazu sagt? Auf die Plätze, fertig, los! Hier kommt der Spielecheck.
0: Und jetzt die Checker-Fragen. Da sind sie.
2: Warum ist Spielen wichtig? Woher kommt unsere Fantasie? Und wie entsteht ein Brettspiel?
0: Das check ich für euch.
2: Los geht es für mich heute im Jugendtreff in München. Hier treffe ich Janine. Sie ist Psychologin und weiß genau, wieso die verschiedenen Arten zu spielen so gut für uns sind.
3: Hi Marina.
0: Toll, dass du Zeit hast. Ich freue mich total.
3: Ja, ich freue mich auch total.
0: Mit dir bin ich ja heute verabredet, um herauszufinden, warum Spielen so gut und wichtig ist, ne?
3: Ja, wir haben dazu ganz viele Spielstationen und da sieht man, was man Verschiedenes lernen kann.
0: Ah, sehr gut. Genau dazu habe ich nämlich auch meine erste Checker-Frage.
2: Warum ist Spielen wichtig? Und es geht direkt los. Aber alleine spielen macht natürlich weniger Spaß. Deswegen suche ich jetzt noch unsere zwei Mitspielerinnen, Yusra und Ena.
4: Hallo.
0: Hi. Wer bist du?
4: Yusra.
0: Yusra?
2: Und wo könnte Ena wohl sein?
0: Ah. Hi, Ena.
4: Hi.
0: Super Versteck. Hast du Lust zu spielen?
4: Ja.
0: Dann wollen wir doch mal sehen. Jetzt sind wir alle versammelt.
3: Ja.
0: Was machen wir jetzt?
3: Es kommt jetzt unsere erste Station. Das sind Bewegungsspiele. Und wir haben hier so einen kleinen Parcours eingerichtet. Das heißt, ihr könnt gleich danach mal diese Stelzen nehmen. Aha. Einmal hier so durch.
2: Und los geht's. Wir machen alle drei den Parcours einmal ganz durch.
0: Oh oh. Okay, ja, das geht schon gut los.
2: Dabei müssen wir durch Hütchen balancieren, Hüpfekästchen springen und den Ball in ein grünes Feld treffen. Das sieht zwar nicht so schwer aus, aber Ena muss sich schon konzentrieren, um hier nicht runterzufallen. Unseren Körper so zu bewegen, dass etwas klappt, lernen wir bei Bewegungsspielen ganz nebenbei. Ich probiere es natürlich auch aus. Und ha, geschafft!
0: Was glaubten ihr beide? Was haben wir denn jetzt bei diesem Bewegungsspiel gelernt?
4: Werfen?
0: Mhm.
4: Und springen?
0: Springen haben wir gelernt, ja.
3: Ja, da seid ihr schon mal ganz nah dran. Mhm. Weil man lernt ganz viele neue Bewegungen. Man probiert vieles aus und ihr trainiert da auch euer Gedächtnis und die Konzentration. Also das Gehirn lernt auch dazu, wenn man so Bewegungsspiele macht.
2: Das nächste Spiel kennt ihr bestimmt. Vier gewinnt.
0: Wenn wir das jetzt spielen, brauchen wir eigentlich Teams, weil wir vier Leute sind.
3: Ja.
0: Mhm. Wer spielt mit wem?
4: Ihr zwei und wir zwei.
0: Wir gegen euch?
4: Ja.
0: Okay, Janine, wir strengen uns richtig an, ne?
3: Ja.
2: Dann starten wir mal. Vier gewinnt ist ein kompetitives Spiel. Das heißt, wir spielen gegeneinander und ein Team gewinnt. Um zu gewinnen, benötigen wir vier Steine in einer Reihe. Yusra und Ena haben die roten Steine, wir die pinken mit Kreuz.
0: Oh, oh nein! Oh, das habe ich nicht gesehen. Ah, schräg geht ja auch. Oh Mann, ich ärgere mich voll. Warum ist das eigentlich so?
4: Man will ja gewinnen.
0: Ja, stimmt. Jetzt haben wir uns voll angestrengt. Und, was hat's gebracht? Nix.
3: Naja, das passiert halt, wenn es so viel Spaß macht, oder? Und dann möchte man halt dieses gute Gefühl behalten und man freut sich so und nimmt sich was vor und dann ist man enttäuscht.
4: Und man will nicht verlieren.
3: Ja, genau. Nee. Und dieses Gefühl nicht.
2: Übrigens, es ist ganz normal, dass ihr euch manchmal richtig traurig und wütend fühlt, wenn ihr verliert. Diese Gefühle gehören zum Verlieren dazu. Mit der Zeit lernen wir so damit umzugehen, dass es für uns und andere Menschen um uns herum okay ist. Jetzt mal raus mit uns. Hier hat Janine für uns ein kooperatives Spiel vorbereitet. Es geht darum, dass wir gut zusammenarbeiten. Wir müssen gemeinsam einen Luftballon über das Seil bringen, ohne unsere Hände zu benutzen.
0: Ja, so ist aber ganz gut. Genau, geh du vorwärts, ich gehe rückwärts. Oh, oh, oh. Ist noch weit?
4: Nee.
0: Und ich noch? Ja, Ziel erreicht.
3: Da das zu leicht ist, scheinbar für euch, habe ich noch mal eine Challenge.
2: Wir müssen zu dritt zwei Luftballons transportieren. Ob das so klappt?
0: Wir sind jetzt ein Zug.
4: Ja.
0: Okay, dann fahre ich jetzt los.
4: Ja.
0: Tut, tut.
2: Beim Spielen können wir mutig sein und Dinge einfach mal ausprobieren.
0: Luftball?
4: Ich bin drüber.
0: Inna?
4: Ich bin jetzt auch drüber.
0: Ja?
3: Juhu. Yeah, super.
0: Richtig gut. Zack.
3: Ihr habt es geschafft.
0: Ja, cool. Das hat Spaß gemacht, oder?
4: Ja.
0: Was glaubt denn ihr beide, was haben wir denn bei diesem Spiel jetzt gelernt?
4: Wir haben uns konzentriert und eine gute Idee ausgedacht.
0: Das ist gut, stimmt. Wir haben uns eine gute Idee ausgedacht. Und wir haben ja nicht gegeneinander gespielt, sondern miteinander.
4: Ja.
0: Das ist ja auch nochmal ein Unterschied zu vier gewinnt. Keiner hat verloren. Wir haben alle gewonnen.
4: Ja.
3: Ihr habt es so schön gesagt, dass ihr eben das als Team gemacht habt. Mhm. Weil man muss eben auch wirklich so aufeinander Rücksicht nehmen und zusammen sich koordinieren. Mhm. Und so ist man stärker zusammen. Mhm. Wir waren ein echt tolles Team.
0: Ha, das hören wir gerne, oder? Super Team. Voll gut. Ist kalt, oder? Wollen wir reingehen?
4: Ja.
3: Ja.
0: Okay, los geht's.
2: Und da schauen wir uns noch eine Art zu spielen an. Das Rollenspiel. Janine hat für uns dafür verschiedene Dinge zum Verkleiden mitgebracht. Wir können so tun, als wären wir jemand ganz anderes.
0: Ah, das ist eine Perücke. So, guck mal.
4: Du kannst den Hut anziehen. Ja. Ja. Und dann kannst du ein Zaubermann sein.
0: Ein Zaubermann?
4: Ja, ja, und ein alter Opa und dein Rücken ist verletzt. Ja,
0: das ist gut, ein Arztkittel. Ja, ja, da gehe ich hin wegen meinem Rücken.
4: Ah,
0: komm ich
4: ja
0: zu dir in die Arztpraxis. Das heißt, du bist Frau Dr.
4: Nina.
0: Frau Dr. Nina, das ist sehr gut.
4: Und ich habe mir ausgedacht, dass ich eine Madame bin.
0: Eine Madame? Eine feine Dame? Ah, das sind solche Schmerzen. Ich kann es dir gar nicht vorstellen, Mina.
4: Hallo.
1: Oh. Hallo, Mina.
4: Er hat sehr starke Rückenschmerzen.
0: Ich bin 134 Jahre alt, müssen Sie wissen. Guten Tag. Guten Tag. Ich kann mich gar nicht richtig hinsetzen, weil mein Rücken so wehtut.
4: Soll ich dir helfen?
0: Bitte, ja. Okay, ich versuche mal.
4: Oh. Alles gut?
0: Haben Sie das gehört?
4: Ja, das war richtig laut.
0: Ja.
4: Alles gut?
0: Oh, jetzt kann ich mich aber gar nicht mehr bewegen.
4: Kann ich deinen Zauberstab nehmen?
0: Ja, bitte.
4: Bim salabim, du kannst wieder aufstehen.
0: Ach, ja, das, also, oh, das ist ja toll. Ich fühle mich ganz anders auf einmal. Ich habe auch überhaupt keine grauen Haare mehr. Der Fluch ist gebrochen. Tschüss.
4: Tschüss.
0: Vielen Dank. Alles Gute.
4: Danke.
0: Danke.
4: Wie viel kostet das Behandeln?
1: 1 Million Euro.
4: Okay, bitteschön. Dankeschön.
0: Voll gut.
3: Hey, hat Spaß gemacht?
4: Ja.
0: Voll gut. Ist uns ja sofort was eingefallen, oder?
4: Ja.
0: Also ich finde so Rollenspiele richtig cool, weil man einfach mal sein kann, wer man möchte.
3: Ja, genau, darum geht's. Man kann vieles ausprobieren, in verschiedene Rollen schlüpfen. Mhm. Aber ganz wichtig hier, das Miteinander.
0: Ja.
3: Also man muss eigentlich schauen, was hat man für Wünsche, was haben die anderen für Wünsche, was möchte man machen, wo geht's gerade hin. Man gestaltet gemeinsam die Geschichte.
0: Ja.
3: Und ja, im besten Fall findet man vielleicht auch neue Freunde.
2: Beim Spielen lernen wir total viel. Zum Beispiel mit Niederlagen umzugehen, Probleme zu lösen, kreativ zu sein und sich zu konzentrieren. Gecheckt!
0: Also ich fand das jetzt schon irgendwie voll beeindruckend, wie schnell das ging. Weil wir hatten jetzt hier auf dem Tisch nur so ein paar Gegenstände und jede von uns hat sich dann verkleidet und plötzlich waren wir mitten in einer Geschichte drin. Warum klappt sowas?
3: Ja, weil wir eine Superkraft haben.
0: Eine Superkraft?
3: Ja.
4: Welchen denn?
3: Fantasie.
2: Das ist doch auch meine nächste Checker-Frage. Woher kommt unsere Fantasie? Ihr habt euch doch bestimmt schon mal Dinge vorgestellt, die es in echt gar nicht gibt. Hm?
0: Oh. Wow. Oh, cool.
2: Das können wir dank unserer Fantasie. Unsere Fantasie, die entsteht in unserem Gehirn. Und das Gehirn ist in verschiedene Regionen aufgeteilt und jede Region hat eine andere Aufgabe. Hier vorne zum Beispiel speichern wir unter anderem unsere Gefühle, aber auch unser Antrieb, den wir brauchen, um Dinge zu tun oder um Probleme zu lösen, der entsteht hier. An den Seiten verarbeiten wir, was wir hören und speichern vor allem auch unsere Erinnerungen ab. Alle Eindrücke und Erinnerungen verbinden sich dann. Das passiert über das gesamte Gehirn hinweg. Und so entstehen dann neue Verbindungen. Die nennen wir Fantasie. Fantasie benutzen wir zum Beispiel, wenn wir ein Buch lesen. Beim Lesen stellen wir uns die Geschichte vor, obwohl wir nur Buchstaben vor uns sehen.
0: Boah. Oh, spannend.
2: Manchmal kann uns unsere Fantasie aber auch einen Streich spielen und uns Angst machen. Zum Beispiel, wenn wir im Dunkeln an einer Bushaltestelle sitzen und uns vorstellen, was da so alles sein könnte. Oh. Puh. Zum Glück habe ich mir das alles nur vorgestellt. Dank unserer Fantasie können wir faszinierende Geschichten schreiben, Bilder malen und spannende Spiele spielen. Hm. Wahnsinn, oder? Ohne unsere Fantasie würden viele Spiele bestimmt nur halb so viel Spaß machen. Die Fantasie entsteht in unserem Gehirn. Hier werden Eindrücke, Erlebnisse und Erinnerungen zu neuen Vorstellungen zusammengemischt. Gecheckt!
0: Oh, ich habe was Gutes. Okay. Ja, kochen. Okay. Ah, das war zu leicht. Oh, was richtig Gutes. Warten?
4: Hä?
0: Gar nicht. Guck mal, genau. Explosion? Ja, okay, ist schon mal dicht dran. Leute, ich glaube, das dauert hier noch ein bisschen. Also, erstmal eine Frage an euch.
2: Ich möchte von euch wissen, was ist ein Prototyp? A. Ein Typ, der Spiele entwickelt, B, eine Spielfigur oder C, eine erste, einfache Umsetzung einer Idee. Guckt doch mal, ob ihr die Antwort in der Sendung entdeckt. Die Lösung gibt's zum Schluss. Es gibt also verschiedene Arten von Spielen. Besonders gerne mag ich ja auch Brett- und Kartenspiele. In Deutschland gibt es davon jedes Jahr über 1500 neue. Eines der bekanntesten Spiele ist Mensch, ärgere dich nicht. Das Spiel kommt ursprünglich aus Indien. Hier. Dort heißt es Pachisi und sieht so aus. Guckt mal. Ha. Pachisi gibt es schon richtig, richtig lange. Schon vor mehr als 2000 Jahren haben die Menschen in Indien es gespielt. Das Spiel hat ganz viel mit dem Glauben indischer Religionen zu tun. Und dem Glauben nach geht es bei dem Spiel nicht nur darum, wer als allerschnellstes und erstes ins Ziel kommt, sondern das ganze Spielbrett stellt ein bisschen den Kreislauf unseres Lebens dar. Das Ziel des Spiels ist es, das Nirvana zu erreichen, hier in der Mitte. Und im Glauben indischer Religion ist das Nirvana ein Zustand völliger Glückseligkeit, Zufriedenheit und man ist frei von allen Sorgen. Das Spiel Pachisi gelangte vor circa 300 Jahren mit einem englischen Kaufmann von Indien nach Großbritannien und von dort aus dann zu uns nach Deutschland. Und da wurden dann die Spielregeln sehr vereinfacht und es entstand das Spiel mit dem Namen Mensch, ärgere dich nicht, so wie wir das heute kennen. Zack. So, du warst dran mit Würfeln, ne?
0: Ey, doch nicht mit dem Riesending. Okay, man soll sich ja nicht ärgern. 5.
2: Soll ich für dich?
0: Okay. 1, 2, 3, 4, 5.
2: Leute, ich freue mich riesig. Ich habe mir ein Brettspiel ausgedacht und damit gehe ich jetzt zu einem Spieleverlag in München. Hier treffe ich Willi. Er ist Spieleredakteur und weiß, was ein richtig gutes Brettspiel ausmacht. Mit ihm kann ich auch meine nächste Checkerfrage klären. Wie entsteht ein Brettspiel?
0: Du bist ein Spieleentwickler, ja. Also du entwickelst Spiele, denkst dir die aus? Was machst du genau?
5: Fast. Also ich bin Spieleredakteur und Redakteure, die begleiten die Spieleentwicklung. Also Autoren und Autorinnen denken sich die Spiele aus, so ähnlich wie beim Buch. Gibt jemanden, der hat mal die Idee und macht quasi so die grobe Arbeit. Aha. Und ich bin dann da hier beim Verlag und helfe den Autoren und Autorinnen, die Spieleideen fertig zu machen, also fertig zu entwickeln.
0: Ich bin total aufgeregt, schon hierher gekommen, ja. Weil... Dann kannst du mir bestimmt helfen. Ich habe nämlich was gebastelt. Ich habe überlegt, mir ein Spiel auszudenken.
5: Ein Prototypen?
0: Was ist ein Prototyp?
5: Prototyp, das heißt, das ist mal so eine Spielidee. Wenn man die selber umsetzt und quasi ein Spiel bastelt, dann ist die erste Version mal ein Prototyp.
0: Also dann habe ich einen sogenannten Prototypen dabei.
5: Mhm. Okay.
0: Okay.
5: Ab auf den Tisch damit, ha?
0: Ja. Achtung.
5: Und?
0: Trommelwirbel. Tada! Das ist das Spielbrett.
5: Okay, cool.
0: Meine Autorinnen-Idee war, dass es so ein bisschen um die Umwelt geht. Und hier ist ja diese Wurzel, diese Knolle. Und da geht man entlang. Und hier ist dieser Baum. Und hier ist ein Platz für Quizkarten. Ich habe auch alles andere noch dabei.
5: Okay, das ist ein Quizspiel.
0: Auch.
5: Okay.
0: Und das Spiel heißt übrigens Tolle Knolle.
5: Titel ist schon mal gut.
0: Findest du gut?
5: Ja,
0: find
5: okay. Gut.
2: Und jetzt probieren wir das Spiel einmal aus. Die Regeln habe ich mir so überlegt. Man muss vom Start ins Ziel gelangen. Auf den grünen Feldern muss man eine Quizkarte ziehen. Wenn die richtig beantwortet wird, zeigt der Pfeil auf grün. Wenn nicht, auf rot. Nur wenn der Pfeil auf grün steht, darf ich am Ende ins Ziel. Die Felder mit den Zahlen zeigen, wie viel man weiter vor darf oder zurück muss.
5: Okay, los geht's.
2: Ja. Hier. Willi zieht als erstes auf ein gelbes Feld. Da passiert nichts.
0: Sechs.
2: Und ich komme direkt auf ein grünes Blatt. Das heißt, ich muss eine Quizkarte beantworten.
5: Was brauchen Pflanzen, um zu wachsen? Ist es A, Licht, B, Luft, C, Wasser oder D, alle drei?
0: Die Antwort ist D, alle drei.
5: Ist richtig.
0: Yay.
2: Am Ende des Spiels ist Willi richtig weit vorne. Ah, er gewinnt.
0: Herzlichen Glückwunsch.
5: Danke, Marina.
0: Hast du sehr gut gemacht. Und sag mal, wie fandst du das Spiel?
5: Okay, also, ich finde mal, den Spielplan hast du schon ziemlich cool gemacht. Mhm. Du hast dir total viel Mühe gegeben und es passt auch zum Thema. Also der Spielplan hier mit den Blättern und dem Umweltthema, das hast du schon irgendwie verknüpft. Mhm. Sieht man, dass sich das am Spielplan wiederfindet. Dann finde ich ja eigentlich auch die Figuren richtig süß.
0: Ja.
5: Also die sind total cool. Die waren nur ein bisschen unpraktisch beim Spielen, weil schau mal, wenn der hier steht, war ich mir dann manchmal gar nicht mehr sicher, steht der jetzt hier oder steht der da?
0: Ah, zu groß.
5: Ja, also vielleicht ein bisschen zu groß. Mhm. Können wir mal schauen, vielleicht haben wir auch nachher da andere Spielfiguren dafür. Mhm.
2: Also, so einen Prototyp kann sich tatsächlich jeder als Autorin ausdenken und basteln. Wenn die Idee zu Willi kommt, sieht er sie sich als Redakteur an und wenn sie gut und vor allem etwas Besonderes ist, entwickelt er sie mit den AutorInnen weiter. Dann kommt die Gestaltung hinzu. Das sind GrafikerInnen und IllustratorInnen, die dem Spiel Farbe, Form und ein einzigartiges Aussehen geben. Alles das dauert natürlich eigentlich viel länger als nur einen Tag. Auch deswegen, weil viele verschiedene Leute daran arbeiten. Zum Beispiel auch Grafikerin Alena. Mit den Ideen von Willi gehe ich jetzt zu ihr.
0: Alena?
6: Ja?
0: Hi, ich bin Marina.
6: Hi.
0: Hallo, wo bist du denn hier? Das sieht ja schön bunt bei dir aus.
6: Ja, das ist unser Bastelzimmer. Da haben wir ganz viele verschiedene Spielfiguren und Farben und alles, was man so braucht.
0: Schön. Du bist Grafikerin, ne?
6: Ja, genau.
0: Das heißt, du kümmerst dich darum, wie die Spiele aussehen?
6: Genau. Ich bin im Prinzip dafür verantwortlich, dass das Spiel am Ende hübsch ist und ansprechend und übersichtlich.
2: Ich zeige Alena mein Spiel und erzähle ihr von Willis Ideen. Alena schlägt vor, ein flaches Spielbrett zu nehmen und den Zeiger in der Mitte des Spiels wegzulassen. Das macht das Spiel übersichtlicher. Und ich darf mir noch neue Spielfiguren aussuchen. Guck mal, so sehen die aus. Die gibt's auch noch in anderen Farben. Von denen holen wir uns jetzt noch ein paar.
0: Ja, die passen ja hier jetzt auf den Spielplan schon viel besser auf die Punkte. Mhm. Aber den wollen wir jetzt auch noch gestalten.
6: Wie können wir es noch schön machen, ja.
2: Alena hat für uns schon mal einen neuen Spielplan vorbereitet. Der Weg wird viel kürzer und es gibt weniger Felder, damit das Spiel nicht ganz so lange dauert. Auf den Sonnenfeldern darf man nicht rausgeworfen werden.
6: Was wir natürlich noch machen könnten, gerade sind die ja rund, die Felder. Vielleicht könnten wir da stattdessen noch Blumen nehmen, damit es ein bisschen besser zum Thema passt und vielleicht ein bisschen hübscher ist. Also die könnten zum Beispiel so aussehen.
0: Ja.
6: Oder so, genau.
0: Oh, das finde ich richtig schön.
6: Und um das jetzt noch mal extra zu kennzeichnen, würde ich auf jedes grüne Feld dann so eine Quizkarte abbilden.
0: Ah, dass man weiß, dass dort eine Karte gezogen wird.
6: Dann würde ich sagen, können wir das jetzt so einfach mal drucken und dann gucken wir mal an, wie es aussieht.
0: Wie, schon richtig als Spiel jetzt ausdrucken?
6: Ja, warum nicht?
0: Ja, unbedingt.
2: Und da kommt mein Spiel schon aus dem Drucker. Wow, da ist es. Erst wird der Spielplan zurechtgeschnitten und dann aufgeklebt. Das muss ganz genau sein. Und auch meine Quizkarten bekommen ein passendes Design. Zack. Fertig. Wir haben mein Spiel jetzt schnell als Test gedruckt. Aber eigentlich geht das fertig entwickelte Spiel vom Verlag in eine große Druckerei. Ein Spieleproduzent bringt dann alle benötigten Teile zusammen und verpackt sie. Von hier aus landet das fertige Spiel in den Geschäften.
6: Das war's. Jetzt sind wir fertig. Jetzt können wir spielen.
0: Das machen wir. Wollen wir Willi und andere Kollegen noch fragen, ob sie Lust haben mitzuspielen?
6: Ja. Richtig gut.
0: Machen wir.
2: Im Spieleverlag wird eine Spielidee und das Design entwickelt. Danach werden alle Teile hergestellt und verpackt. Gecheckt.
0: Oh, das kann doch nicht so schwer sein. Guck doch mal ganz genau hin jetzt. Also, ich sitze hier und dann so. Oh. Ah. Hä? Hä? Nein. Denk einmal ganz fest nach. Also, so und dann. Ja, ja, genau. Pupsen. Oh, das hat aber auch gedauert. Doch nicht in echt. Puh. Okay, Leute, für euch gibt's jetzt die Antwort auf die Mitmachfrage.
2: Ich wollte von euch wissen, was ist ein Prototyp? A. Ein Typ, der Spiele entwickelt. B. Eine Spielfigur. Oder C. Eine erste, einfache Umsetzung einer Idee. Na, habt ihr die Antwort in der Sendung entdeckt? Guckt mal.
5: Prototyp, das heißt, das ist mal so eine Spielidee. Wenn man die selber umsetzt und quasi ein Spiel bastelt, dann ist die erste Version mal ein Prototyp.
2: Richtig ist also Antwort C.
0: Seid ihr bereit?
5: Aha. Mhm.
0: Okay.
5: Warte mal.
0: Ah, willst du auch noch mitspielen? Jetzt haben wir gar keinen Miepel mehr für dich.
6: Kein Problem.
5: Ach. Oh.
0: Ha, hast aber Glück gehabt. Sehr gut? Super. Okay, aber auf keinen Fall schummeln. Ich hab dich im Blick. Mhm. Dann geht's los, oder?
5: Mhm. Ja.
0: Okay, Leute, wir testen jetzt mein Spiel. Ich bin so gespannt, wie es sich jetzt anfühlt, das zu spielen. Und ihr macht's mal gut. Das war's vom Spielecheck. Tschüssi.
5: Ciao.
0: Ciao. Hanna, fängst du an?
6: Okay,
0: los geht's. 3.
5: Bonus.
0: Ein Vor.

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1: Im Studio André Glatzel. Schönen guten Tag. In Deutschland soll mehr recycelt werden. Die Bundesregierung hat heute ein Programm dafür auf den Weg gebracht. Vor allem bei wichtigen Rohstoffen, die wir aktuell meist importieren, soll die Recyclingquote erhöht werden. Umweltminister Carsten Schneider.
2: Wir wollen Unternehmen mit neuen Partnern zusammenbringen, dass die Wertschöpfungsketten geschlossen werden, die heute noch lückenhaft sind. Ich denke jetzt beispielsweise an die Verwendung von Stahlschrott für Bahnschienen. Wir werden aber auch ein neues Förderprogramm für die Kreislaufwirtschaft starten. Es wird sich insbesondere um die Unterstützung für innovative Produktionsverfahren richten, die Wiedergewinnung kritischer Rohstoffe und aber auch für digitale Anwendungen.
1: Ohne die Rente mit 63 könnte der Staat viel Geld sparen. Das zeigt jetzt eine Bertelsmann-Studie. Pro Rentnerjahrgang sind es demnach 9,5 Milliarden Euro. Etwa 125.000 meist erfahrene Fachkräfte würden länger im Job bleiben. Früher gehen dürfen bisher alle mit 45 Beitragsjahren. Uber-Fahrer müssen nach einer Tour sofort zurück zu ihrer Zentrale fahren. Das hat der Bundesgerichtshof in Karlsruhe entschieden. Die Einzelheiten von Tom Hosse.
3: Anders als Taxis dürfen die Fahrer nicht einfach so auf neue Kunden warten. Geklagt hatte eine Taxigenossenschaft aus Köln. Ein Uber stand nach einer Fahrt noch mehrere Minuten auf einem Platz. In der Zeit nahm der Fahrer in der Uber-App eine Testfahrt an, die dann schnell wieder storniert wurde. Das geht so nicht, heißt es vom Gericht. Dienst

0: Da ist er wie Uber gelten als Mietwagen. Für sie gilt beispielsweise anders als bei Taxis keine Beförderungspflicht.
1: Kurz vor Beginn des Weltwirtschaftsforums in St. Petersburg hat die Ukraine die Stadt angegriffen. Es gab Drohnenattacken auf Energie- und Militäranlagen. Kiew will damit das dreitägige Wirtschaftsforum stören, an dem auch der russische Präsident Putin teilnehmen soll. Thomas Müller und Mats Hummels wollen gemeinsam ins Fußballbusiness einsteigen. Laut Bild planen die beiden Weltmeister, den portugiesischen Erstligisten Estrela Amadora zu kaufen, zusammen mit einer Investorengruppe. Mit an Bord ist demnach auch Ex-Bayern-Keeper Jan Sommer.
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3: Wechselnd wolkig ist es gerade und ab und zu kommt ein Schauer runter Richtung Elbe, kann auch mal ein kurzes Gewitter dabei sein. Zum Nachmittag werden die Schauer dann eher in der Westhälfte und am Alpenrand wieder häufiger. Insgesamt bleibt's aber nicht durchgehend nass. Die Höchstwerte liegen bei 17 bis 22 Grad. Morgen geht's insgesamt unruhiger weiter mit mehr Schauern und teils kräftigen Gewittern, dazu maximal bis 26 Grad.

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2: Im Studio Silas Quiring. Schönen guten Tag. Weniger wegwerfen, mehr recyceln. Das hat sich die Bundesregierung auf die Fahne geschrieben und heute ein neues Programm vorgestellt. Ein wichtiger Punkt: Um für mehr Nachhaltigkeit zu sorgen, sollen Unternehmen, Wissenschaft und Zivilgesellschaft besser vernetzt werden. Das ist dringend notwendig, sagte Bundesumweltminister Carsten Schneider.
3: Deutschland ist ein Land mit wenig Rohstoffen, aber die wir haben, die sollten wir auch für die Wirtschaft nutzen und die wir importieren müssen, sollten wir dann auch wieder verwerten. Das macht uns unabhängiger. Und es ist ein Thema, das nicht nur wirtschaftliches Potenzial hat, sondern vor allen Dingen die Umwelt auch schützt.
2: Zitterpartie heute bei den Vereinten Nationen. Deutschland geht in die Kampfabstimmung um einen Platz im mächtigen UN-Sicherheitsrat. Und die dürfte auch zeigen, wie es ums deutsche Ansehen in der Welt bestellt ist. Dass Deutschland etwa Palästina nicht als Staat anerkennt, gefällt nicht jedem. Eine richtige Euphorie kurz vor der Fußball-WM gibt's im Moment noch nicht. Die Stimmung ist aber immerhin besser als vor dem letzten Turnier in Katar. Das zeigt eine Umfrage der Uni Hohenheim. Mehr von Tom Husse.
4: Nur 16% der Deutschen wollen überhaupt keine Spiele der WM in den USA, Kanada und Mexiko schauen. Bei der WM in Katar vor 4 Jahren waren es nochmal deutlich mehr. Dass die DFB-Elf diesmal besonders weit kommt, halten nur die wenigsten für realistisch. Mehr als die Hälfte geht davon aus, dass spätestens im Viertelfinale Schluss ist. Die deutsche Nationalmannschaft war gestern in Chicago angekommen und bereitet sich auf die Generalprobe am Samstag gegen Co-Gastgeber USA vor. Heute gibt's sein erstes Training.
2: Deutschland diskutiert weiter über die Rente. Jetzt zeigt eine neue Studie für die Bertelsmann Stiftung, wenn die Rente mit 63 abgeschafft wird, könnte der Staat pro Rentnerjahrgang rund 9,5 Milliarden Euro sparen. Außerdem würden rund 125.000 meist erfahrene Fachkräfte länger im Job bleiben, heißt es. Die Menschen in Deutschland nutzen auch bei Gesundheitsfragen immer häufiger KI. Knapp ein Viertel hat zuletzt Chatbots befragt, anstatt zum Arzt zu gehen, zeigt eine Umfrage der Beratungsfirma EY. Experten aber warnen, KIs können ungenau sein oder veraltete Daten verwenden.
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5: Wechselnd wolkig ist es gerade und ab und zu kommt ein Schauer runter Richtung Elbe, kann auch mal ein kurzes Gewitter dabei sein. Zum Nachmittag werden die Schauer dann eher in der Westhälfte und am Alpenrand wieder häufiger. Insgesamt bleibt's aber nicht durchgehend nass. Die Höchstwerte liegen bei 17 bis 22 Grad. Morgen geht's insgesamt unruhiger weiter mit mehr Schauern und teils kräftigen Gewittern, dazu maximal bis 26 Grad.

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1: Im Studio Silas Quiring, schönen guten Tag. Schafft es Deutschland wieder in den UN-Sicherheitsrat? Vor der Wahl heute hat Bundesaußenminister Wadephul ordentlich die Werbetrommel gerührt. Ob er damit auch Erfolg hat, ist aber offen, denn es gibt 3 Kandidaten, aber nur 2 Plätze. Auch Österreich und Portugal wollen einen nicht ständigen Sitz im Rat und hatten ihre Kandidatur viel früher angekündigt. Die Abstimmung in New York dürfte auch zeigen, wie es aktuell um Deutschlands Ansehen in der Welt bestellt ist. In Deutschland soll mehr recycelt werden. Die Bundesregierung hat heute ein Programm dafür auf den Weg gebracht. Vor allem bei wichtigen Rohstoffen, die wir aktuell meist importieren, soll die Recyclingquote erhöht werden. Umweltminister Carsten Schneider.
2: Wir wollen Unternehmen mit neuen Partnern zusammenbringen, dass Wertschöpfungsketten geschlossen werden, die heute noch lückenhaft sind. Ich denke jetzt beispielsweise an die Verwendung von Stahlschrott für Bahnschienen. Wir werden aber auch ein neues Förderprogramm für die Kreislaufwirtschaft starten. Es wird sich insbesondere um die Unterstützung für innovative Produktionsverfahren richten, die Wiedergewinnung kritischer Rohstoffe und aber auch für digitale Anwendungen.
1: Der Bundesgerichtshof stärkt Taxis den Rücken. In einem Rechtsstreit ging es darum, ob Uber-Fahrer nach einer Tour sofort zum Firmensitz zurückkehren müssen. Das Gericht hat jetzt entschieden, ja, müssen sie. So steht es im Personenbeförderungsgesetz. Immer wieder kommt es vor, dass ein Uber nach einem Auftrag noch durch die Gegend fährt oder irgendwo parkt und sich damit wie ein Taxi verhält. Das dürfen sie aber nicht. Die Angriffe zwischen den USA und dem Iran gehen weiter. Iranische Drohnenattacken haben den Flughafen von Kuwait getroffen. Ein Mensch wurde getötet, Dutzende weitere verletzt. Der Iran spricht von einer Reaktion auf US-Angriffe, beispielsweise auf einen iranischen Öltanker. Jeder dritte Erwachsene in Deutschland kann nicht gut durchschlafen. Die Zahl der Menschen mit Schlafproblemen ist laut Robert-Koch-Institut in den vergangenen Jahren deutlich gestiegen. Auf Dauer kann das zu Herz-Kreislauf-Erkrankungen und psychischen Störungen führen.
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3: Regen ist gerade noch ein Thema. Vor allem östlich der Elbe zieht das Ganze aber nach und nach ab. Sonst gibt's mal mehr, mal weniger Wolken. Richtung Abend kommen dann im Westen und am Alpenrand wieder ein paar Schauer runter, vereinzelt auch ein Gewitter. Dazu liegen die Werte aktuell bei 17 bis 22 Grad. Morgen wird's unbeständiger, immer mal wieder Schauer und teils kräftige Gewitter, maximal bis 26 Grad.

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Ja, herzlich willkommen hier beim Bergfest mit eurem Sascha Mario Kassner. Ich freue mich, dass ihr eingeschaltet habt und wir starten direkt durch. Ich habe heute für euch dabei die 80er, 90er und 2000er als Remix. Genau, und natürlich jede Menge gute Stimmung. Jetzt natürlich für euch dabei Big Big World 2025 von Luna, Pazzo, Chris Rock und danach It Feels So Good mit Matt Cesari, Hugel und Sonic. Und dann bin ich wieder da. Ich freue mich.

Ja, grüezi euch miteinander, ich stehe schon wieder Bergfest. Ja, heute ist Mittwoch, 20 bis 22 Uhr mit eurem Sascha. Nein, ja, okay. Ihr habt's gemerkt, ich habe ein bisschen versucht, mal wieder ein bisschen Dialekt zu üben, aber ich glaube, das ist ein bisschen in die Hose gegangen. Aber macht nichts. Jetzt erstmal liebe Grüße an alle, die zuhören, und zwar an mein liebes Bergfest-Team, den lieben Klaus, den lieben Heiko, natürlich den Andreas und heute als letztes unsere liebe Sabine. Liebe Grüße von hier aus dem Illertal am Bergfest an meine lieben Kollegen. Dann natürlich auch noch liebe Grüße an alle, die jetzt gerade zuhören. Die Britta, die Franzi, die Jessica, die Jenny, die Valentina, die Silke, die Claudia. Haben mich alle schon gegrüßt, ich freue mich. Liebe Grüße natürlich an den Jürgen, winke, winke, an den Jack, an den Markus, an den Marco und an die Isabelle, die hätte ich jetzt ja beinahe vergessen. Ich freue mich, dass ihr eingeschaltet habt und natürlich auch mit von der Partie heute Abend seid. Wirklich mega. Und ich würde sagen, wir starten gleich mal wieder los mit Lebenslang von HBC Remix Dream und Dreamer Boy und HBC selber nochmal. Erklär mir die Liebe. Ja, Chrissy, Joe, Jay und Lee. Marie habe ich auch dabei. Genau. Also ihr merkt, ich bin schon ein bisschen aufgedreht. Ich habe mich auf euch vorbereitet, so ein bisschen zumindest. Obwohl hier eine ganz schön steife Brise war. Und ich würde sagen, wir starten jetzt mal richtig los. Lebenslang, ja, manchmal kann lebenslang eine Strafe sein, aber manchmal kann lebenslang auch richtig angenehm sein. So, jetzt ab durch die Mitte mit lebenslang und danach erklär mir die Liebe.

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Ja, also bei dieser Musik kriegt man wahnsinnig Durst auf ein Bier. Da könnte schon richtig Oktoberfeststimmung aufkommen am Bergfest. Aber nein, ich habe heute für euch die 80er, 90er und die 2000er dabei. Und zwar Freed from Desire von Lifestyle und DJ Old und Bastis. Und danach Jamaican Bam Bam mit Techno, Boston und Strobe. Ja, was habt ihr eigentlich so die Woche angestellt? Oh, jede Menge. Oh Mann. Gearbeitet. Ja, jede Menge. Ja, lassen wir es lieber. Ja, obwohl, ich erzähle es euch. Also, nachdem ja bekannt ist, dass ich nicht ganz so gut sehe, habe ich gedacht, ich steige in unser Auto ein. Also, ich wurde ja immer abgeholt per Uber oder auch Bekannte, Verwandte, keine Ahnung. Ja, und dann habe ich mich versehentlich ins falsche Auto gesetzt, weil das Auto direkt vor der Haustür stand. Und da saß eine ältere Dame drin und die hat mich dann halt nur so ganz locker gefragt, soll ich sie irgendwo hin mitnehmen oder warum sind sie bei mir ins Auto eingestiegen? Mein Gott, das war vielleicht peinlich. Also, naja, gut, okay, machen wir einfach mal weiter und haben wir das jetzt mal einfach ignoriert, ne?

0: Ja, da ist er wieder. Ich stelle euch mal eben einfach was Leckeres zum Trinken hin. Könnt ihr euch ja selber überlegen, was es ist. Auf jeden Fall bringe ich es euch. Aber bitte keine feindlichen Gedanken mit Anti-Sachen und so, ne? Wollte ich jetzt nur mal so sagen. Nein, natürlich nicht. Ja, ist bei euch heute auch so durchwachsen. Ich hatte vorher schon Angst, dass ich nicht senden kann, weil hier richtig Gewitter aufgezogen ist. Aber ich hatte dann Glück, es ist so leicht abgedriftet an der Iller, Gott sei Dank. Aber macht nichts. Das hätten wir auch hinbekommen. Lush Life, Chris von Chris Rock und Killen K und Love Style habe ich auch dabei. Ein Mega-Song, Lush Life, ja auch eigentlich mit einer anderen Interpretin momentan in den Top-Charts dabei. Und danach Spring Mr. Polska von Skiagu und Nate Wistik. Habt ihr eigentlich jetzt die letzte Zeit, mal ganz blöd gefragt, Sing Mein Song verfolgt? Da sind ja echt coole Songs dabei und richtig coole Interpreten. Da müsst ihr mal schauen. Und die CD ist auch schon raus und das lohnt sich wirklich, diese sich zu leisten. Genau. Ja, ihr seid hier am Mittwoch und zwar am Bergfest. Mittwoch von 20 bis 22 Uhr. Mein Name ist Sascha Mario Kassen. Ich freue mich, dass ihr eingeschaltet habt und da natürlich dabei seid.
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So, schau, die Rüsen kommen. Ja, dann stellen wir denen doch einfach einen richtig guten Wodka hin, ne? Ab geht's mit All Round the World, La La La von Kaluma und A New Day Has Come von Mason Trent. Ja, ich bin glücklich, dass heute Mittwoch ist. Ja, bei uns in Bayern ist morgen ja Feiertag. Und zwar ganz genau genannt von Leichnam. Ja, und da darf ich später anfangen zum Arbeiten. Das heißt, ein bisschen Ausschlafen ist morgen angesagt. Ja, ich weiß ja nicht, wo ihr euch morgen rumtreibt. Ich hoffe, ihr könnt auch ein bisschen ausschlafen und deswegen heute auch richtig schön genießen.

wird so kalt, dass du freiwillig wieder zumachst. Also ist echt schwierig. Ich habe ja auch schon überlegt, ob ich mich einfach mal auf die Fliesen legen soll. Nach 22 Uhr hätte ich ja jetzt gesagt, nackt auf die Fliesen. Oh, ich habe es vor 22 Uhr gesagt. Ja, aber es bringt auch nicht wirklich viel. Da frierst dann dir doch noch zur Not deine edelsten Teile ab. Jetzt Impossible mit Ellie Oaks und In the Heat of the Night von Klaas.

So, da ist er wieder, euer Schwabe. Ja, die Sabine hat mich gerade gefragt, ob das, was ich vorher genommen habe, ob ich ihr da bitte die doppelte Menge rüber beamen könnte. Natürlich nicht. Nein, brauche ich selber. Uff. Nein, jetzt habe ich Monster of Paradise für euch von Nalik und Bombs Away und danach Mr. Saxo Beat von Kaluma und Chris Van Dutsch. Ja, Monster in Paradise, bin ich da jetzt gemeint? Wer weiß, manchmal kann ich schon Monster sein. Monster!

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Ja, wenn ich jetzt gerade so hier auf Touren bin, fällt mir doch glatt ein Witz ein, den muss ich euch loswerden. Den habe ich bestimmt schon 500.000 Mal erzählt, aber macht nichts. Ja gut, ganz 22 Uhr ist noch nicht, aber ich habe diesen Witz auch aufgeschnappt, ja, sag ich mal, in der Schule von meinem Taufkind. Ja, und zwar in der Schule, das Fritzle, der Lehrer. Ja, liebe Kinder, zählt mal Mordsinstrumente auf. Und meldet sich Elisabeth. Ja, Degen. Ja, prima, prima, sagt der Lehrer, super. Meldet sich der Nächste, der Peter. Pistole, Herr Lehrer, Pistole, der Lehrer. Ja, ja, genau, richtig, richtig. Dann meldet sich dann die Doris. Ja, ein Messer und ein Schwert. Ja, richtig, Doris, ein Messer und ein Schwert. Dann meldet sich Fritzle, sagt der Lehrer. Ja, Fritzle, was hast du für ein Mordsinstrument? Ha, ja, Saxo Süd. Dann sagt der Lehrer, Saxo Süd, das kenne ich nicht. Was soll denn das sein? Ja, das muss ich mir jetzt erklären, Fritzle. Dann sagt Fritzle, wissen Sie, Herr Lehrer, wenn ich abends in meinem Bett liege und meine Mama und mein Papa sind dann in ihrem Zimmer, dann höre ich immer so, wie meine Mama zu meinem Papa sagt, Hör mal, wenn man dein Sack so sieht, das ist schon ein Mordsinstrument. Ja, und jetzt habe ich für euch schön genug von Crystal Rock und Ann Stable dabei. Ja, schön genug. Danke, das ist sehr liebenswürdig von euch. Ja, und danach Unfaithful von Buster Jacks. Auch zwei mega, mega coole Remixes, finde ich zumindest. Ich weiß nicht, was ihr davon haltet. Schreibt mich doch einfach mal an über Sascha Mario Kastner auf Facebook. Da findet ihr mich und könnt mal einfach so sagen, was ihr von allem haltet. Jetzt schön genug, Chris Rock und Unstable und danach Unfaithful von Blaster Jacks.

Ja, ihr Lieben, jetzt musste ich doch glatt dran denken. Ich hab ja zwei Ausbildungen gemacht. Einmal Zweiradmechaniker auf Motorräder, Fahrräder, damals noch Nähmaschinen und Mofas und weiß der Teufel. Also da hast du ja wirklich, das war der Wahnsinn. Auf jeden Fall war es damals so, mit 15 bist halt dann mit der Handy in der Hosentasche gestanden und hast zuguckt, gell? Und dann war es halt einfach klipp und klar so, ich hatte einen richtig alten Geselle, ich glaube, der wäre jetzt mittlerweile 110 oder so. Ja, auf jeden Fall sagt er dann irgendwann zu mir, als er mich so anguckt hat, so von der Seite, sagt er so zu mir, hey, Bur, nimm mal die Hand aus der Tasche, der muss lernen, allein zum Stehen. Also auf gut Deutsch, nimm doch mal bitte deine Hände aus der Tasche, er muss lernen, allein zu stehen. Und da musste ich jetzt gerade so dran denken, das war echt witzig. Oder im ersten Lehrjahr musste ich ein Eisenstück runterfallen. Plan. Also Plan heißt, es darf nirgendwo wirklich runterhängen an den Ecken und musste wirklich gerade sein. Leute, ich habe 3,5 Monate an diesem Ding rumgefeilt. Also der war, wo ich angefangen habe, 35 Zentimeter hoch. Nach den 3,5 Monaten war dann so ungefähr 5 Zentimeter noch hoch. Ja, und trotzdem haben die Ecken gehangen. Na, okay, das war nur am Rande. Jetzt habe ich Elitano Italiano dabei von Sammy und Liesen mit Eric Gray und Ivaro und danach Rotes Halsband mit oder von Honk und Mike Knox. Auch zwei wirklich coole Songs, die richtig Spaß machen. Und ich hoffe, dass ich euch so richtig einheizen tue, weil ich komme hier ja aus Amerika mit meinem Kaugummi-Lang und ich möchte so richtig, dass ihr abrockt und abdanzt an eurem Breakfast. Ja.

stand so direkt vor, sag ich mal, als ich vorgehört habe. Deswegen jetzt einfach mal so meine Sendetipps. Ja, wenn ihr euer Radio, auf dem ihr gerade zuhört, unterstützen wollt oder auch einfach mal ein bisschen neugierig seid, dann geht doch auf die Homepage und schaut euch mal, was da für tolle Sendeformate gibt, was für tolle Moderatoren, was für mega coole Playlists. Schaut rein. Ich habe hier nur so ein paar Vorschläge, zum Beispiel morgen Donnerstag 20 bis 22 Uhr unser lieber Thomas Pflege mit den Retro-Charts. Am Freitag von 18 bis 22 Uhr unsere liebe Sabine Baumeister mit Sabines Wochenende. Dann haben wir natürlich am Samstag von 10 bis 12 Moin Moin die Morgensendung mit unserem Harald Guttner. 15 bis 18 Uhr das Runde muss ins Eckige diese Woche mit unserem lieben Klaus. Und natürlich jede Menge Informationen auch, sagen wir mal ganz frech, zu der WM oder auch andere Fußballgeschehen. Am Sonntag von 8 bis 10 Uhr der Wachermacher mit unserem Andreas Hoffmann. Am Montag von 18 bis 19 Uhr habt ihr unseren Check mit den Kult 80ern dabei. Und von 22 bis 0 Uhr, da darf ich euch die Top 30 der deutschen offiziellen Singlecharts vorstellen am Chartbreaker-Abend. Genau, also das nur so ein kleiner Auszug. Und da gibt es jede Menge mehr zu holen, jede Menge mehr zu hören und jede Menge mehr Spaß. Ja, ihr seid hier am Bergfestabend Mittwoch von 20 bis 22 Uhr. Diese Woche habe ich das kürzere Stäbchen gezogen, aber ich muss sagen, ich tue es ja gern. Naja, manchmal würde ich gern ein Stäbchen hinzumogeln, aber das fällt auf, wenn bei 5 Moderatoren dann 6 Stäbchen gibt. Oh mein Gott. Ja, für euch habe ich jetzt Safe and Sound von Timmy, Tom Trumpet und Vion Conger und danach All That She Wants von Passo dabei. Ab durch die Mitte! Und mein Name ist Sascha Marl-Kassner aus dem Sendestudio in Weißenhorn im schönen Illertal. Zumindest meistens ist schön.

Fame. Ja, heute, 3.6.2026, 21.06 Minuten. Hier ist der Günni aus dem Studio 1 aus Mönchengladbach. Ich grüße euch ganz herzlich.

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ich bin jetzt mal so ein bisschen am Testen hier, warum das hier so leise ist. Ein Phänomen hatte ich noch nicht bis jetzt, aber man sagt mir, meine Musik ist leise. Ich bin gerade dran am Arbeiten. Das ist, wenn man zu lange Pause macht, ne?

Ja, nun habe ich euch für euch Rockstar Strohlicht. Und danach habe ich noch ein Lied für euch und dann gehen wir rüber ins Sendestudio 1.

0: Ich darf Sie, meine Damen.
1: So, mein letztes Lied, der Obel. So gehen die Deutschen. Jetzt gehen wir rüber ins Zen-Studium 1 im Mönchengladbach.
0: Jetzt heißt es Daumen drücken für unsere, für die deutsche Fußballnationalmannschaft. Klagenfurt, meine Damen und Herren, als Auftakt des Turniers und hoffen wir, dass Ihr Name nicht Programm bleibt. Ein mehr als glücklicher Arbeitssieg für die Deutschen, ausgerechnet Lukas Podolski ist Gewinner des Tages.

immer wieder Ribéry, der großartige Franzose, am Ball. Jetzt ein Schuss, abgewehrt durch Lahm, der sich das Leder selbst vorlegen kann. Weite Flanke hinüber zu Klose, elegant auf der Drehung. Tor! 2:1 für Deutschland! Deutschland schlägt Frankreich, ist somit in der nächsten Runde!

0: und das.
1: Ach, lieber Dani, das hast du gut gemacht. Erstmal vielen Dank fürs Übernehmen. Ja, wir hatten ja unsere Probleme. Jetzt sollte es natürlich alles wieder funktionieren. Ich grüße euch 22:04 am heutigen Mittwoch. Ja, morgen ist der Feiertag und heute machen wir ein bisschen Musik für euch. Daniela Alfenuto, wenn aus Gefühlen Liebe wird. Ich grüße euch, hier ist der Günther und ich wünsche euch einen schönen Abend.

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1: So, ich saß gerade in der Halle, jetzt bin ich wieder im Wohnzimmer, jetzt kann's losgehen. Also in unserem Studio im Wohnzimmer. So, die Halle ist weg, ich bin da, viel Spaß.

So, heute den ganzen Tag unterwegs gewesen, hab mich stechen lassen, ja, so ein bisschen. Ich erzähle euch gleich ein bisschen mehr, was wir heute gemacht haben. Es war auf jeden Fall schön, es war lustig und es hat auch nicht wehgetan. Also, ich fand's sehr angenehm.

0: Heute waren wir ja unterwegs. Ich habe mich ein bisschen stechen lassen. Ne? Nicht von der Biene, sondern vom lieben Olli in Mönchengladbach auf der Aachener Straße. 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Irgendwann 12:30, glaube ich, oder 12:45 haben wir angefangen. 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Nicht, dass er so lange gebraucht hätte für das Tattoo. Nein, quatschen, Zigarettenpause und so weiter. Ihr wisst ja, wie es ist. Und wenn ihr auch Bock habt auf ein richtig geiles Tattoo, was mir nicht wehgetan, das hat mir wirklich nicht wehgetan, um Gottes Willen, es war einfach nur super angenehm, dann hört mal bitte zu.
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Genau, einfach mal hin oder sagt uns einfach Bescheid. Wir fragen nach, aber einfach mal hinfahren und sucht euch was Tolles aus. Also die machen das richtig klasse. Nochmal vielen lieben Dank an die liebe Mandy und an die lieben Olli. Und jetzt geht's weiter mit der besten Musik. Die heißesten Neuheiten zum Tanzen vom deutschen Schlager 2026.

So, was habe ich heute gelesen? Ach, eine Träne kam bei mir auf der linken Seite. 75 Jahre lang hat die Diskothek Freude gebracht. Heinsberg-Himmerich macht dicht. Ach, schade eigentlich, ne? War direkt bei uns um die Ecke, war Kult. Aber wir danken 75 Jahre Heinsberg-Himmerich. Also, immer wieder schön da gewesen. Und die haben ein tolles Programm und tolle Musik gemacht. Tolle DJs. Einfach klasse. Damals hat ja das Fantasy Dance FM Radio mitgemacht. Ich war auch öfter da und ich muss sagen, es war richtig schön. Danach war ich mal in E3 in Geldern, habe ich mal probiert. Naja, war auch nicht schlecht, ne? Aber trotzdem, man ist halt die Walde so Heinsberg-Himmerich gewöhnt gewesen. Aber jetzt ist Schluss. Nach 75 Jahren sagen sie ciao, ciao und wir sagen Dankeschön.

Oh, dann auch nicht mehr lange. Ja, heute haben wir schon den 3. und am 13. geht's los. 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Jahr mit dabei, wenn ich mich nicht irre. 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

Vorige Woche Sonntag noch vorbeigefahren in Niederkrüchten am Campingplatz. Ihr habt das vielleicht in den Nachrichten gehört. Es sind wohl mehrere Wohnwagen abgebrannt, aber wirklich abgebrannt bis zum geht nicht mehr. Und es sind ja teilweise auch Dauercamper auf diesem Platz vorhanden. Ja, schade. Wie das passiert ist, kann ich euch noch nicht sagen. Aber es sind jede Menge Wohnwagen abgebrannt. Zum Glück keine Toten und ich glaube nur zwei leicht Verletzte. Also ist schon mal eine gute Nachricht. Aber wenn man so dran vorbeifährt, das war richtig schön. Und auf einmal, Mann, wenn man das jetzt sieht, die Hälfte ist weg. Ist schon traurig. Aber ich hoffe auf jeden Fall, dass die Leute eine Versicherung hatten. Und das Wichtigste ist nun mal, dass da keiner ernsthaft verletzt worden ist und keine Toten dabei sind. Also, alles kann man neu aufbauen. Ist natürlich ein Schock, aber trotzdem, wir drücken euch die Daumen, damit alles wieder demnächst funktioniert.

So, es geht ein paar Grüße nach draußen. Lieber Uwe nach Leipzig, grüß mal deine Frau Marina. Und ich hoffe, es geht euch gut. Dann ab zum Michael nach Berlin. Dich grüße ich ganz, ganz herzlich. Liebe Dani, lieber Marki, zu dir nach Duisburg. Dieter Schnuni, grüß mal deine Mama nach Mörs von der Radioparty. Dann haben wir noch den lieben Bernd aus Gladbach, den grüßen wir auch mal ganz, ganz herzlich. Die liebe Clara, den lieben Hans und Olli, Mandy und boah, wir haben ja so viele, ne? Wir müssen erstmal abwarten. Mach mal nachher noch ein paar Grüße rein, alles klar.

bis 23 Uhr hört ihr noch ein paar Schlager von mir. Danach machen wir mal was ganz Cooles. Boah, ich liebe das, ja. Wenn so nachher die Dance-Hits kommen, so ab 23 Uhr. Macht ihr mal mit dem Günni. Die liebe Dani ist ja eben für mich eingesprungen und sie wird wieder mit mir hundertprozentig am Freitag eine gemischte Sendung machen. Ich freue mich schon drauf. Das mit uns weint. Heute lasse ich sie noch in Ruhe. Heute hat sie noch ein bisschen Pause. Aber am Freitag geht's los.

So, wir hatten noch nicht die Gelegenheit, zusammen hier im Studio zu senden. Sie war nun schon mal öfter hier bei uns, auch mit dem Marki. Aber immer kam irgendwas dazwischen. Entweder schönes Wetter, das Grillen oder Sonstiges. Das nächste Mal auf jeden Fall bin ich von überzeugt, dass die liebe Dani mit mir hier zusammen im Studio 1 sendet.

So, ihr Lieben, weiter geht's. 22.55 Uhr. Hier ist es Radio TV Mönchengladbach. 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

0: 23 Uhr, eine Minute, ganz genau. Herzlich willkommen am 3.6. Was ist los gewesen? Diskothek Heinsberg-Himmerich macht zu nach 75 Jahren. Mann, es hat immer Spaß gemacht mit euch. Dankeschön.
1: Wir gehen in die Disco. Eigentlich sagt den kaum noch jemand, so wenige jedenfalls, dass die Clubszene, die Disco-Szene in der Krise steckt. Jetzt macht die nächste Großdisco zu, Himmerich in Heinsberg nach Jahrzehnten. Ja, der Grund sind wir alle. Wir flirten digital, wir tanzen zur eigenen Musik zu Hause. Diese Bilder kommen also aus dem Archiv.
2: Partystimmung in Heinsberg. So sah es aus, wenn in der Großraumdisco Himmerich die Jugend tanzte. Und auch für Disco-Fox-Fans gab es hier immer Programm.
3: Genau, Freunde, gäbe es keine Diskotheken, man müsste sie erfinden.
2: Aber Diskotheken gibt es immer weniger. Diese Woche teilte das Himmerich mit, nach 75 Jahren ist Schluss.
4: Ich möchte mich bedanken bei den ganzen Gästen. Jetzt muss ich Pause haben.
2: Die Betreiberin kämpft im Social-Media-Clip mit den Tränen.
4: Ich erinnere mich an den Anfang, der Anfang, der sehr schwer war. Und jetzt geht diese Ära zu Ende.
2: In den Kommentaren trauern Gäste und Stars.
5: So traurig, dass das Himmerich schließt. Legendärer Laden, legendäre Nächte. Danke für die schöne Zeit in unserer Jugend.
2: Immer mehr große Diskotheken müssen schließen. Laut Gastronomieverband DEHOGA und Statistischem Bundesamt hat in den vergangenen 10 Jahren rund die Hälfte aller Diskos dicht gemacht. Auch die Gastronomen rund um Aachen sind betroffen.
6: Himmerich war schon eine Institution. Himmerich war überregional bekannt. Man hat sich ja mit Freunden da getroffen. Kultur geht verloren.
2: In Duisburg hatte im vergangenen Jahr die Kultdisco Pulp geschlossen. Heute Morgen war hier im Hafen eher Spielplatz als Disco angesagt, aber die Erinnerung lebt.
7: Es war eine andere Welt, man konnte in eine andere Welt abtauchen, ohne Drogen zu nehmen.
8: Ich fand das Tanzen toll, wir haben junge Leute kennengelernt, wir haben uns zusammengestellt, diskutiert.
2: Die Menschen feiern anders nach Corona und die Kosten sind gestiegen. Zwei Gründe, warum in der Großraumdisco immer seltener das Tanzbein geschwungen wird.

Und wir haben nochmal die besten Songs aus Heinsberg-Himmerich zusammengesucht. Ist nun mal so. Und es war ja damals das Fantasy Dance FM 96.7 aus Raren mit dabei. Und ich kenne den Sender ja noch und ich kenne auch noch die Inhaber. Lange ist es her, aber die haben da viele tolle Partys gemacht. Live-Partys, Live-Events. Und ich war öfter mit dabei. Und ich kann nur sagen, Heinsberg-Himmerich war klasse. Und 75 Jahre ist eine Hausnummer. Wahnsinn!

Start richtig in der Hütte, das ist mega. Fantasy Dance FM 96.7 aus Raren hat es damals gesendet, auch in Heinsberg-Himmerich. Immer wieder Live-Events gab es da am Wochenende. Mann, ich vergesse das gar nicht. Also Heinsberg ist ja bei uns um der Ecke und ja, da war ich noch ein bisschen jünger, ne? Oh ja, Golf 1 und so ein Quatsch, ne? Hinten keine Sitze drin, aber dafür die Partybox, ha! Das war schon ganz cool. Die besten Hits jetzt hier bei uns im Radio.

bekommt man glatt wieder los, so ein bisschen rein zu quatschen. 23.12 Minuten, 3.6.26. Ah, morgen ist Feiertag. Am Mikrofon ist der Günther. Ich grüße euch. Studio 1 Gladbach.

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Nappelstunde noch, die besten Dance-Hits aller Zeiten. Präsentiert vom Radio TV Mönchengladbach, Radio Party aus Mirs. Und die allen angeschlossenen Stationen grüße ich. Und die lieben Hörer und Hörer auch da draußen. Axel, ich grüße dich ganz herzlich. Hakan, grüß mir deine ganze Familie und deine Mitarbeiter. Wir grüßen alle im ganzen Land, wo ihr uns hören könnt. Einen wunderschönen guten Abend.

da muss man normalerweise die Boxen aufdrehen bis zum geht nicht mehr. Das ist ein Dance-Hits am heutigen Abend bis 0 Uhr. Außer ihr wollt natürlich eine Verlängerung, gar kein Problem. So, jetzt ein bisschen Werbung, zweimal hintereinander. Viel Spaß!

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Oh, für alle, die geplant haben, vielleicht morgen etwas zu grillen am Donnerstag. Oh, das sieht nicht gut aus. Wir bekommen gerade eine aktuelle Unwetterwarnung und vor allen Dingen wird gewarnt vor Tornados morgen in Nordrhein-Westfalen. Es soll am Nachmittag losgehen. Hagel, Sturm und viel, viel Regen. Temperaturen zwischen 16 und 20 Grad. Naja, wir schauen mal, was morgen los ist. Wenn alles gut klappt, hauen wir trotzdem was auf den Grill. Wenn nicht, kommt es halt in den Ofen. Aber wir drücken die Daumen, dass das Wetter morgen besser wird.

Noch 30 Minuten Dance Hits für euch. Fantasy Dance Hits, ja, die kennt man. Nicht nur aus dem Radio, sondern auch aus der Diskothek Heinsberg-Himmerich. Nach 75 Jahren ist Feierabend.

0: ganze Satz. Wir gehen in die Disco. Eigentlich sagt den kaum noch jemand. So wenige jedenfalls, dass die Clubszene, die Disco-Szene in der Krise steckt. Jetzt macht die nächste Großdisco zu. Himmerich in Heinsberg nach Jahrzehnten. Ja, der Grund sind wir alle. Wir flirten digital. Wir tanzen zur eigenen Musik zu Hause. Diese Bilder kommen also aus dem Archiv.
1: Partystimmung in Heinsberg. So sah es aus, wenn in der Großraumdisco Himmerich die Jugend tanzte. Und auch für Disco-Fox-Fans gab es hier immer Programm. Aber Diskotheken gibt es immer weniger. Diese Woche teilte das Himmerich mit, nach 75 Jahren ist Schluss.
2: Ich muss mich bedanken bei den ganzen Gästen. Jetzt muss ich Pause an.
1: Die Betreiberin kämpft im Social-Media-Clip mit den Tränen.
2: Ich erinnere mich an den Anfang. Der Anfang, der sehr schwer war. Und jetzt geht diese Ära zu Ende.
1: In den Kommentaren trauern Gäste und Stars.
3: So traurig, dass das Himmerich schließt. Legendärer Laden, legendäre Nächte. Danke für die schöne Zeit in unserer Jugend.
1: Immer mehr große Diskotheken müssen schließen. Laut Gastronomieverband DEHOGA und Statistischem Bundesamt hat in den vergangenen 10 Jahren rund die Hälfte aller Diskos dicht gemacht. Auch die Gastronomen rund um Aachen sind betroffen.
4: Himmerich war schon eine Institution. Himmerich war überregional bekannt. Man hat sich ja mit Freunden da getroffen. Kultur geht verloren.
1: In Duisburg hatte im vergangenen Jahr die Kultdisco Pipe geschlossen. Heute Morgen war hier im Hafen eher Spielplatz als Disco angesagt, aber die Erinnerung lebt.
5: Es war eine andere Welt, man konnte in eine andere Welt abtauchen, ohne Drogen zu nehmen.
6: Ich fand das Tanzen toll, wir haben junge Leute kennengelernt, wir haben zusammen uns zusammengestellt, diskutiert.
1: Die Menschen feiern anders nach Corona und die Kosten sind gestiegen. Zwei Gründe, warum in der Großraumdisco immer seltener das Tanzbein geschwungen wird.
7: Ja, irgendwann geht immer mal was zu Ende. Aber nach 75 Jahren kann man ganz ehrlich sagen, Respekt. Also selten sowas gesehen, dass man so lange durchhält, weil es ist auch nicht einfach, ganz viele Menschen immer am Wochenende zu haben. Es gab vielleicht die eine oder andere Situation, aber die haben das gemeistert. Heinsberg Himmerich, ein Vorbild der Diskotheken in Deutschland, muss man ganz ehrlich so sagen. Also wir sagen vielen lieben Dank. Alles, alles Liebe für die Inhaberin. Und vielleicht kommt irgendwann mal ein Comeback. Wir warten darauf.

Warte, DJ Schnude ist bei uns schon im Radio am Abfeiern. Er mag das. Natürlich, wir mögen ihn auch. Also, wir machen weiter mit der besten Dance-Music. Noch 20 Minuten etwa. Und dann geht's wieder in den Bereich gemischte Musik, wenn ihr mögt.

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1: Kommen gerade schon Nachrichten, ob wir doch noch was machen könnten mit der Dance Music am heutigen Abend. Okay. Dann machen wir noch ein bisschen Zugabe, okay? Freue mich ja immer, wenn ich Nachrichten von euch bekomme.

Wie gesagt, wenn ihr Wünsche habt oder sonstiges, auch mal so, ihr möchtet das Programm gestalten, dann könnt ihr das gerne mal machen. Geht einfach auf www.radiotvmg.de oder EU und dann könnt ihr uns eine E-Mail schreiben. Schreibt einfach rein, ich hätte gerne den ganzen Abend Schlagermusik. Ich hätte den ganzen Abend gerne Newcomer-Musik oder den ganzen Abend Dance-Hits oder Ballermann-Hits. Ganz egal, ihr könnt es entscheiden. Heute zum Beispiel kamen ein paar E-Mails. Bitte mach noch ein bisschen Dance-Musik. Wir sind gerade hier am Feiern, das macht so Spaß. Ich mache das gerne. Liebe Sabine, lieber Stefan und Rolf haben mir geschrieben erstmal. Vielen Dank für die E-Mail. Kommen beide aus Witten. Oh, Witten ist schön. Also, machen wir natürlich. Machen wir eine kleine Zugabe. Dildo.

Wow, was für Hits. Die können nur besser werden. 23.50 Uhr, 3.6.26, morgen Feiertag. Und aktuell haben wir es teilweise überall 14 bis 15 Grad, stark bewölkt. Und eine Unwetterwarnung liegt vor für morgen, den Donnerstag. Ich hoffe nicht. Ich hoffe, es wird ein bisschen schön.

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0: Ich habe mich heute mal so richtig schön stechen lassen. Ja, nein, nicht was ihr denkt. Nein, ein schönes Tattoo. Und zwar habe ich das gemacht in Mönchengladbach beim Olli. Und Mann, das war angenehm. Das war schön. Und wenn ihr auch mal sowas haben wollt, ist er hier in der Nähe, dann geht einfach mal hin. Das ist klasse.
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coole Mucke. Es macht richtig Spaß zu hören. Ich höre mir das die ganze Zeit an. Mann, was sind da Hits dabei, die man von früher noch kennt? 0:07, es ist der 4.6.26. Einen wunderschönen guten Morgen. Oder soll ich sagen, eine gute Nacht? Nein, nein, wir machen noch ein bisschen. Hier sind die besten Dance-Hits aller Zeiten beim Radio TV Mönchengladbach, angeschlossenes Radioparty und viele Stationen mehr. Ich grüße euch alle ganz, ganz herzlich.

Und hatte schon ein feines Lachen, ne? Fantasy Dance Hits für euch. 0 Uhr 24 Minuten mit dem Günther. Ich grüße euch. Moin. Aus dem Studio 1 aus Mönchengladbach.

0: Boah, was für ein Bums in der Hütte. Ja, ihr könnt ruhig was lauter machen, ne? Richtig coole Dance-Musik.
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0: in der Nacht, 0:31 Uhr, ganz genau.

0.45 Minuten, wir machen noch eine Zugabe. Ja, die Leute wollen ja gar nicht ins Bett gehen. Natürlich ist klar, heute ist Feiertag. Da legen wir noch einen nach, ihr Lieben, da draußen. Das Wetter legt auch noch ein bisschen was nach. Leichter Regen, jetzt hier bei uns 14 Grad. Und heute ab 15 Uhr, ja, ist eine Unwetterwarnung draußen. Vor allem Dingen diesmal in Nordrhein-Westfalen mit einer Tornado-Warnung. Ja, ja, ob es kommt oder nicht, das wissen wir nicht. Aber wir geben es ja trotzdem raus. Und stark Regen mit Hagel und Sturm. Also, wenn ihr was geplant habt draußen, einfach mal morgen früh, morgen Mittag oder besser gesagt heute früh und heute Mittag mal so ein bisschen in den Himmel schauen. Wenn ihr sagt, das ist riskant, ja, dann muss man das Grillen leider ein bisschen verschieben.

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So, wenn ihr am 13.06. nichts vorhabt, um 15 Uhr, dann kommt bitte zum Woltershof in Mönchengladbach-Eicken. 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Da ist nämlich das Sommerfest der Eigner Kameraden. 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

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Da gibt es was zu essen, Leckeres zu trinken und vielleicht viel, viel mehr. 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Lieber Marc, ich freue mich auch auf dich. Da gibt es wieder richtig leckere Würstchen und Koteletts.

wäre vielleicht schön, wenn die Radiokollegen und Kolleginnen sich vielleicht auch Zeit nehmen und Lust hätten, einfach auch mal zu Besuch zum Sommerfest 2026 zu kommen. Ja, es würde auf jeden Fall Spaß machen, wenn ich euch da treffen dürfte und könnte. Also, mich würde es freuen.

Also alle Informationen zum Sommerfest findet ihr bei uns auf der Homepage www.radiotvmg.de oder EU. Vielleicht treffe ich ja den DJ Schnudi, dem Radiokollegen vom Radioparty aus Moers. Mal sehen. Ist auf jeden Fall ein cooles Fest. Viele Leute, Party pur, macht Spaß.

Liebe Dani nach Duisburg, schlaf schön, träum was Süßes, grüß mit dir, lieben Marki. Und wir sehen uns ja sowieso die, irgendwann die nächste Zeit. Also alles Liebe, alles Gute zu dir rüber, auch zu Marki. Schlaf schön. Und ihr hört noch ein bisschen das Radio TV Mönchengladbach, angeschlossenes Radio Party aus Mörs und viele Stationen mehr. Nur 58 Minuten. Ha, der 4.6.26.

Ja, dann sage ich mal guten Morgen. 1 Uhr. Ja, leichter Regen hier bei uns, überall irgendwo in Nordrhein-Westfalen auf jeden Fall. 14 Grad, aber ist schön. Ist okay.

So, für euch jetzt die Top-Hits. Besten Top-Hits, die jemals im Radio gespielt worden sind. Gibt es jetzt hier bei uns. Nee, war ein Witz. Aber sind trotzdem gut.

haben coole Mucke in der Nacht. Wow. Nur 14 Minuten, ganz genau. Mit dem Günther.

Wow, 1.24 Uhr, ich merke schon, die Musik kommt bei euch ganz gut an. Ja, das ist der Nachtexpress, würde ich mal behaupten, mit der besten Dance-Musik und die Top-Hits hier bei uns im Radio TV Mönchengladbach und Radioparty aus Mörs. Nicht zu vergessen, alle Stationen, die angeschlossen sind. Ja, dann machen wir noch ein bisschen, ne? Was ganz cool ist, ich beobachte ja immer so ein bisschen die Temperaturen draußen. Und die schwanken ja heute zwischen 12 und 15 Grad. Manchmal ist es bewölkt, dann kommt wieder ein bisschen Regen. Es ist schon nicht schlecht. Und ein bisschen Wind ist mit dabei. Also nicht vergessen, ein bisschen Wind. Aber momentan geht's.

wenn ihr unser Radio gut findet und Partnerradios auch, dann könnt ihr gerne mal so eine Stimme abgeben, vielleicht bei Facebook oder so. Das dürfte kein Problem sein. Einfach mal suchen, Radio TVMG oder Radio Party aus Moers. Und ja, da sind die anderen Stationen auch mit angeschlossen. Vielleicht mal ein Hallo da lassen. Wäre ganz nett von euch. Also, die beste Musik für euch in der heutigen Nacht. 1 Uhr und 30 Minuten. Verkehrspunkt gibt es bei uns nicht, denn irgendwo ist wirklich Stau oder Verkehr. Ist nun mal so. Mit oder ohne.

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0: das eine schöne Nacht. Es war leichter Regen, 14 Grad, die Straßen sind näher. Gute Fahrt da draußen und ihr hört das Radio TV Mönchengladbach am heutigen Donnerstag in der Nacht. Eine schöne Nacht, 4.6.26.
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ganz schnell ein paar Grüße in dieser Nacht senden zu den Lloyds, zu Blau, lieber Heinz. Alles Liebe, alles Gute zu dir rüber.

Sascha, ja, Sascha Molz grüße ich auch mal ganz, ganz herzlich. Dieter grüße ich, Steffi grüße ich, Christina grüße ich, Sascha grüße ich. Ach, ganz viele muss ich ja immer grüßen. Das ist ja nun mal in der Nacht. Ich grüße euch ganz, ganz herzlich.

das war's schon. Ja, ja, 1 Uhr 54 Minuten. Ihr habt die beste Musik gehört. Und es geht natürlich bei uns auf dem Stream weiter, aber nicht mit mir. Ich bedanke mich trotzdem bei allen, die gerade zugehört haben und zu hören noch die nächste Zeit. Also vielen lieben Dank. Ich wünsche euch eine gute Nacht, einen schönen Donnerstag, einen Feiertag. Ich hoffe, das Wetter spielt ein bisschen mit. Es sieht nicht so gut aus, aber macht das Beste draus. Denn das Wetter ist ja meistens nicht so stark wie wir. Wenn wir das Starkes anziehen, dann schafft man das auch. Dann kann man einfach mal rausgehen. So, ich wünsche euch alles Liebe, alles Gute. Schlaft schön. Das Wichtigste ist für mich, kommt wieder zurück gesund ins Radio. Also bis dann, sagt der Günther. Also bis Freitag. Wir hören uns Freitag. Und heute sendet eine neue Moderatorin. Die kommt vom Radio Party. Und ja, alles könnt ihr erfahren im Sendeplan oder auf der Homepage bei uns bei www.radiotvmg.de oder Radio Party aus Moers. Also, lieben vielen Dank und tschüss, sagt der Günther. Ich wünsche euch, I love you, gute Nacht.